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1: Im Nachrichtenstudio begrüßt sie Tom Brandenberger. Das US-Militär hat trotz geltender Waffenruhe im Süden des Iran Raketenstellungen angegriffen. Außerdem hat es Boote attackiert, die nach Angaben eines Sprechers in der Straße von Hormuz Minen verlegen wollten. Iranische Medien berichten von mehreren Toten. Aus Washington berichtet Christoph Kohl.
2: Die Angriffe hätten der Selbstverteidigung gedient, erklärt das zuständige US-Zentralkommando im Nahen Osten. Das amerikanische Militär übe sich im Rahmen der aktuellen Waffenruhe in Zurückhaltung. Hier sei es aber darum gegangen, die eigenen Soldatinnen und Soldaten vor Angriffen durch iranische Truppen zu schützen. Weitere Details geben die US-Streitkräfte nicht bekannt, auch nicht, ob es Opfer gibt. Obwohl die Waffenruhe im Irankrieg weitestgehend hält, hat es rund um die Straße von Hormuz schon mehrere derartige gegenseitige Angriffe gegeben. Der Iran und die USA arbeiten derzeit nach eigenen Angaben an den letzten Details eines Rahmenabkommens, um den Krieg zu beenden. Wie sich diese Angriffe auf die Verhandlungen auswirken werden, das ist derzeit nicht klar.
1: Ungeachtet russischer Drohungen mit systematischen Angriffen auf Kiew wollen sich die Ukraine und die EU nicht einschüchtern lassen. Die EU-Kommission wies russische Aufforderungen zurück, ihr diplomatisches Personal aus der ukrainischen Hauptstadt abzuziehen. Der ukrainische Außenminister Sibiha rief die Verbündeten auf, sich der russischen Erpressung nicht zu beugen. Zum Sport. Rapid Wien hat sich mit einem 3:0 Heimsieg über Ried doch noch einen Europacup-Startplatz sichern können. Adi Niederkorn, Grund zum Feiern war das aber trotzdem nicht.
3: Ja, Platz 5 ist sicher nicht der Anspruch, noch dazu mit dem teuersten Kader der Vereinsgeschichte. Markus Katzer, Geschäftsführer Sport, muss auch Fehler eingestehen.
4: Dass die Fans unzufrieden, auch ihren Unmut da und dort äußern, aber was ganz normal ist, wenn man Fünfter wird, das muss man auch sagen. Also so selbst reflektieren muss man sein.
3: Der Weg in die Gruppenphase der Conference League ist aber noch ein weiter. Rapid steigt schon in der zweiten Quali-Runde ein.
1: Und mit welcher Mannschaft droht nach der verkorksten Saison nicht wieder ein Umbau?
3: Ja, dann auch schaut es jetzt aus, da waren schon Fehlgriffe dabei, was die vielen Neuverpflichtungen betrifft. Söldner raus war auch auf einem Fan-Transparent zu lesen.
4: Wir werden alles dafür tun, dass wir eine Mannschaft zusammenstellen, die konkurrenzfähig ist und die es besser machen kann.
3: Zu befürchten ist aber, dass gerade die Besten wie Boller, Seidel oder Wurmbrand ins Ausland wechseln werden. Die Fehlkäufe wird man so schnell nicht wieder los.
1: Für Rapid dürfte es also schwierig bleiben. Die US-Jazz-Legende Sonny Rollins ist im Alter von 95 Jahren in seinem Haus in Woodstock gestorben. Rollins galt als einer der wegweisenden Solisten des Modern Jazz und arbeitete unter anderem mit Thelonious Monk, Art Blakey und Miles Davis zusammen. Er wurde ehrfürchtig auch das Saxophon-Kolossus, also Saxophon-Koloss genannt. Das war zugleich auch der Titel seines bahnbrechenden Albums von 1956. Das waren die Nachrichten mit Tom Brandenberger.
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1: Im Nachrichtenstudio begrüßt sie Tom Brandenberger. Das Monatsende rückt näher und damit einmal mehr die Frage, wie es mit der Spritpreisbremse der Regierung weitergeht. Schon Ende April konnten sich ja ÖVP, SPÖ und NEOS nur mühsam auf eine Teilfortführung einigen. Jetzt wiederholt sich das Spiel offenbar. Felix Nowak aus unserer Innenpolitikredaktion, sind die Positionen wieder die gleichen?
2: Ja, die SPÖ fordert eine Fortsetzung von beiden Teilen der Spritpreisbremse, also auch von den umstrittenen Eingriffen in die Gewinnspannen von Treibstoffunternehmen, mit dem Argument, die Krise sei noch nicht vorbei und die Konzerne dürften nicht davon profitieren. ÖVP und NEOS wollen diese Maßnahme hingegen auslaufen lassen. Befürchtet wird, dass kleine Tankstellen dadurch pleite gehen könnten, weil sie bei ihrer Preisgestaltung weniger Spielraum hätten.
1: Beim zweiten Teil der Spritpreisbremse geht es ja um eine niedrigere Mineralölsteuer. Wie sieht's da aus?
2: Das gilt schon jetzt als fix, dass das fortgesetzt wird, mit dem Argument, dass der Staat zusätzliche Einnahmen aus der Mehrwertsteuer zurückgeben muss, um eben auch nicht von der Krise zu profitieren. Allerdings sind beide Teile schon deutlich reduziert worden. Das war der Kompromiss vor einem Monat. Derzeit macht die Steuersenkung nur noch 2 Cent pro Liter aus, die Margeneingriffe 2,5 Cent.
1: Wie es mit der Spritpreisbremse weitergeht, bleibt vorerst also noch unklar. Ungeachtet einer eigentlich geltenden Waffenruhe haben die USA nach eigenen Angaben Ziele im Iran angegriffen. Nach Angaben des US-Zentralkommandos wurden iranische Raketenstellungen und Schiffe attackiert, die Minen legen wollten. Es habe sich um Selbstverteidigungsmaßnahmen gehandelt, so ein Sprecher. Iranische Medien berichten von mehreren Toten. Wer in Italien im Stau steht, bekommt dafür bald Geld zurück. Ab 1. Juni müssen die Autobahnbetreiber die Mautgebühr teilweise oder ganz rückerstatten, wenn Baustellen oder Verkehrsblockaden die Autofahrt stark verzögern. Martin Rauter berichtet.
3: Sonne, Strand und Stau. Auf dem Weg in den Süden ist oft viel Geduld gefragt und das wird sich auch mit der neuen Regelung ab Juni wohl kaum ändern. Aber zumindest ist sie vielleicht ein kleiner Trost. Autofahrer können dann die Mautgebühr zurückfordern, wenn sich ihre Fahrt aus gewissen Gründen verzögert, sagt Johann Kopinitz vom ARBE.
4: Die Gründe sind relativ kurz gefasst Baustellenbereiche oder eine Totalblockade der Autobahn.
3: Bei 1 bis 2 Stunden Verspätung gibt es die halbe Maut zurück, ab 3 Stunden die ganze. Kein Anspruch besteht bei Notbaustellen nach einem Unfall oder Unwetter. Die Rückerstattung erfolgt automatisch über eine App. Wer diese nicht hat, kann das Geld per Telefon oder Mail zurückfordern. Einen Haken hat das Ganze dann aber möglicherweise doch. Verbraucherschützer befürchten, dass die Autobahnbetreiber nun die Mauttarife erhöhen könnten und sich die Autofahrer die Rückerstattung damit erst recht wieder selbst zahlen müssen.
1: Nicht berauschend sind die Ergebnisse eines Autokindersitztests des ÖAMTC. Von 16 getesteten Modellen enthielten 10 ein befriedigend, 3 ein gut und 2 ein genügend. Ein Modell fiel komplett durch, weil sich beim Frontalcrash die Babyschale von der Basis gelöst hat und durch das Fahrzeug geschleudert wurde. Mehr dazu finden Sie auf der Homepage des ÖAMTC. Das waren die Nachrichten mit Tom Brandenberger.
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1: Im Nachrichtenstudio begrüßt sie Tom Brandenberger. Die extremen Exzesse wie in den vergangenen Jahren sind im italienischen Badeort Lignano heuer ausgeblieben. Nach dem Motto Tutto Gas haben über Pfingsten aber auch diesmal wieder bis zu 20.000 Jugendliche aus Österreich ordentlich gefeiert.
2: Immer Gaudi mit den Freunden, sind wir eine ganze Gruppe, so sieben sind wir. Spaß haben, was trinken, einmal was anderes als sonst in der Stadt sein.
3: 19 Leute sind wir. Alle auf dem Hut, befreundet, Geschwister.
4: Da haben wir uns aufgezöltert mit ein bisschen Bier und ein bisschen Alkohol und da trinken wir ein bisschen, so haben wir die beste Zeit unseres Lebens.
1: Nina Walli, die Exzesse sind also ausgeblieben, Polizei und Security haben aber trotzdem mehrfach eingreifen müssen.
5: Vor allem wegen übermäßigen Alkoholkonsums, aber auch wegen kleinerer Diebstähle, Fälle von Ruhestörung und wegen Schlägereien. Zwei Burschen aus Österreich sind außerdem bei Stürzen von einem Balkon und einer Supermarktrampe schwer verletzt worden. Gegen insgesamt 14 Österreicher sind Bußgelder verhängt worden, unter anderem wegen lauter Musik in der Nacht sowie wegen unzüchtiger Handlungen und Urinierens in der Öffentlichkeit.
1: Dass die Lage nicht komplett eskaliert ist, lag aber auch an den verschärften Sicherheitsvorkehrungen.
5: Ja, ab Mitternacht war unter anderem der Straßenverkauf von Alkohol verboten. Öffis und Straßen wurden verstärkt überwacht. Polizei und Carabinieri wurden dabei zusätzlich von privaten Sicherheitsdiensten unterstützt. Und aus Österreich waren heuer erstmals 4 statt wie bisher 2 Polizeibeamtinnen in Lignano im Einsatz.
1: Tutto Gas unter verstärkter Kontrolle, also danke Nina Walli. Im Durchschnitt landen in Österreich pro Haushalt jedes Monat Lebensmittel im Wert von rund 100 Euro im Müll. Das hat die Umweltschutzorganisation WWF berechnet. Dabei wurden Daten zu Lebensmittelabfällen mit aktuellen Lebensmittelpreisen kombiniert. Monatlich werden demnach im Schnitt rund 14 Kilogramm Essen weggeschmissen, besonders betroffen Obst und Gemüse sowie Brot und Backwaren. Die EU-Kommission plant eine Rekordstrafe gegen Google. Das Handelsblatt berichtet, dass die Tochter des US-Konzerns Alphabet mit einer Zahlung im hohen dreistelligen Millionenbereich rechnen muss. Die Entscheidung soll noch vor der Sommerpause fallen. Volker Obermeier berichtet.
6: Die EU-Kommission wirft Google vor, bei der Online-Suche eigene Dienste zu bevorzugen. Damit würde das Unternehmen gegen den sogenannten Digital Markets Act, DMA, verstoßen. Per Gesetz sind Konzerne mit einer starken Marktmacht verpflichtet, mehr Wettbewerb zuzulassen, gerade zugunsten kleinerer Unternehmen. Die EU-Kommission bestätigt derzeit weitere Gespräche mit Google, man werde aber nicht zögern, den nächsten Schritt zu gehen. Nach Angaben des US-Unternehmens ist die Suchfunktion mittlerweile geändert, man setze auf weitere Verhandlungen. Wegen Verstößen gegen den DMA hat die EU-Kommission bereits Strafen gegen Apple und die Facebook-Mutter Meta verhängt, einmal 500 Millionen und einmal 200 Millionen Euro.
1: Das waren die Nachrichten mit Tom Brandenberger.
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1: Im Nachrichtenstudio begrüßt sie Tom Brandenberger. Ungeachtet der Bemühungen um ein Kriegsende und einer eigentlich geltenden Waffenruhe haben die USA nach eigenen Angaben Ziele im Iran angegriffen. Christoph Kohl in Washington. Was genau war denn das Ziel der Angriffe?
2: Das für den Nahen Osten zuständige Zentralkommando der US-Streitkräfte sagt, dass man Raketenabschussrampen beschossen habe und Schiffe, die versucht hätten, in der Straße von Hormus Minen zu verlegen. Die USA erklären, dass es sich dabei um Selbstverteidigung gehandelt habe, um amerikanische Soldatinnen und Soldaten vor iranischen Angriffen zu schützen.
1: Und was könnte das jetzt für den Friedensprozess bedeuten?
2: Es könnte natürlich der Versuch sein, so den Druck auf den Iran in den Verhandlungen zu erhöhen. Nach allem, was wir derzeit wissen, hat es sich ja um recht gezielte, limitierte Angriffe gehandelt. Aber das ohnehin schon kaum vorhandene Vertrauen zwischen den Verhandlern könnte dadurch natürlich noch weiteren Schaden genommen haben.
1: Keine guten Aussichten für den Friedensprozess in Nahost also. Zum nächsten Krisenherd. Im Ukraine-Krieg fordert Russland jetzt ausländische Diplomaten in Kiew dazu auf, die Stadt zu verlassen. Hintergrund ist, dass Moskau mit massiven Angriffen auf die ukrainische Hauptstadt droht. Oberst Markus Reisner vom österreichischen Bundesheer sagt auf die Frage, ob tatsächlich noch mit einer weiteren Eskalation zu rechnen ist.
3: Durchaus, weil es gibt also an der Front momentan eine Situation, wo keine Seite wirklich voranschreiten kann, vor allem die russische nicht, die ja quasi Gelände in Besitz nehmen möchte. Und die strategische Luftkriegsführung Russlands lässt jetzt diese Eskalation zu, beziehungsweise muss sich ja Russland oder der Präsident auch gegenüber seiner Bevölkerung erklären, warum es möglich ist, dass die Ukraine quasi mit weitreichenden Drohnenzielen in Russland angreift. Und damit ist durchaus erwartbar, dass das tatsächlich zu einer Eskalation weiterführen könnte.
1: Sagt Oberst Markus Reisner. Experten befürchten heuer wieder eine sehr starke Gletscherschmelze. Viele kleine Gletscher werden heuer verschwinden, sagt etwa die Tiroler Gletscherforscherin Andrea Fischer. Hermann Hammer berichtet.
4: Ein erheblicher Teil der bereits dünnen Eisfelder in den Ostalpen könnte schon heuer verschwinden. Gründe für die pessimistische Prognose der Gletscherforscherin sind der schneearme Winter und die Aussicht auf einen heißen Sommer. Während viele kleine Gletscher heuer komplett verschwinden dürften, gehen die großen Gletscher massiv zurück und fallen auseinander. Ein Team um Fischers Kollegin Lea Hartl hat für die Stubaier und Ötztaler Alpen im Vorjahr Modellrechnungen erstellt. Diese haben gezeigt, dass in diesem Teil der Alpen in den kommenden 4 Jahren ein Drittel der Gletscher verschwinden wird. Das sind bis zum Jahr 2030 etwa 100 Gletscher weniger.
1: Die US-Jazz-Legende Sonny Rollins ist im Alter von 95 Jahren in den USA gestorben. Rollins war einer der wichtigsten Vertreter des Modern Jazz und arbeitete unter anderem mit Thelonious Monk, Miles Davis und den Rolling Stones zusammen. Er wurde auch der Saxophon-Kolossus, also Saxophon-Koloss genannt. Und das war zugleich auch der Titel seines wegweisenden Albums von 1956. Das waren die Nachrichten mit Tom Brandenberger.
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1: Im Nachrichtenstudio begrüßt Sie Tom Brandenberger. Das Monatsende rückt näher und damit einmal mehr die Frage, wie es mit der Spritpreisbremse der Regierung weitergeht. Schon Ende April konnte sich die Koalition nur nach langen Verhandlungen auf eine Teilfortführung einigen. Jetzt wiederholt sich das Spiel. ÖVP und Neos wollen ein Ende der Margeneingriffe. Die SPÖ will eine Fortsetzung. Felix Nowak berichtet.
2: Die Gewinne großer Treibstoffunternehmen sollen beschränkt bleiben, zumindest wenn es nach SPÖ-Klubobmann Philipp Kucher geht.
3: Dieses Instrument in Österreich funktioniert besser, als einige davor geglaubt haben. Und mitten in der Krise auf ein Kriseninstrument zu verzichten, das kann nicht der richtige Weg sein.
2: Einigen kann sich die Regierung bisher nur auf eine weitere Reduktion der Mineralölsteuer, um zusätzliche Einnahmen aus der Mehrwertsteuer zurückzugeben. ÖVP und Neos sind allerdings gegen weitere Preiseingriffe, um kleine Tankstellen zu schützen, wie Karin Doppelbauer von den Neos sagt.
4: Diese kleinen Tankstellen kaufen teurer ein als die großen namhaften Tankstellen. Und es kann nicht das Ziel sein dieser Bundesregierung, die kleinen Tankstellen aus dem Markt zu drängen.
2: Derzeit liegen die Spritpreise bei weitem nicht mehr auf Rekordniveau, aber immer noch höher als vor Beginn des Irankriegs.
1: Ungeachtet einer eigentlich geltenden Waffenruhe haben die USA nach eigenen Angaben Ziele im Iran angegriffen. Nach Angaben des US-Zentralkommandos wurden iranische Raketenstellungen und Schiffe attackiert, die Minen legen wollten. Es habe sich um Selbstverteidigungsmaßnahmen gehandelt, so ein Sprecher. Zum Höhepunkt der muslimischen Pilgerfahrt Hadsch haben tausende Gläubiger den Berg Arafat in Saudi-Arabien erklommen. Am frühen Morgen rezitierten die in Weiß gekleideten auf dem rund 70 Meter hohen Hügel Koranverse. Auf dem Arafat soll der Prophet Mohammed seine letzte Predigt gehalten haben. In der Oststeiermark ist es zu einem tragischen Unfall unter Alkoholeinfluss gekommen. Ein Mann hat ein dreijähriges Kind auf einem Quad mitgenommen. Das Fahrzeug stürzte um. Beide wurden schwer verletzt. Mehr von Katrin Erhardt.
5: Der 38-Jährige setzt in Großsteinbach im Bezirk Hartberg-Fürstenfeld das dreijährige Kind eines anwesenden Bekannten auf seinen Schoß und fährt in einer Hauseinfahrt los. Weder der Lenker noch der Bub tragen einen Helm. Schon nach wenigen Metern kippt das Quad aus noch unbekannter Ursache seitlich um. Beide werden schwer verletzt und nach der medizinischen Erstversorgung in das Krankenhaus Oberwart eingeliefert. Der Alkotest ergibt bei dem 38-Jährigen eine mittelgradige Alkoholisierung. Er wird wegen verschiedener verkehrsrechtlicher Übertretungen bei der Bezirkshauptmannschaft Hartberg-Fürstenfeld angezeigt. Auch die Staatsanwaltschaft Graz wird in Kenntnis gesetzt, heißt es von der Polizei. Die auch noch weitere Erhebungen für notwendig erachtet.
1: Der ÖAMTC hat 16 aktuelle Autokindersitze getestet und nur 3 haben gut abgeschnitten. 10 Sitze erhielten die Note befriedigend, 2 weitere Sitze waren nur genügend und ein Modell fiel bei dem Test komplett durch. Mehr dazu finden Sie auf der Homepage des ÖAMTC. Das waren die Nachrichten mit Tom Brandenberger. Und jetzt zum Wetter.
6: Der Nachmittag wird hochsommerlich. Bei meist strahlendem Sonnenschein klettern die Temperaturen auf 27 bis 34 Grad. Selbst in 2000 Meter Höhe hat es 13 Grad am Schneeberg bis 20 Grad in der Arlbergregion. Derzeit ist es noch meist wolkenlos und im Flachland bleibt es so. Über den Bergen tauchen ein paar Quellwolken auf später. Ganz vereinzelte gewittrige Regenschauer in den Bergen bleiben die Ausnahme. Morgen sind etwas mehr Wolken dabei und speziell im Bergland und Süden punktuell auch ein Gewitter. So viel zum Wetter von Simon Kühldorfer.

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2: 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Heute ist ein besonderer Tag, die Premiere des Theaterstücks Lei Lossen oder letzte Generation der Kärntner Seele des Kollektivs Urangst mit Vergnügen. Das Stück führt uns durch Geschichte, Erinnerungskultur sowie Fragen von Verantwortung und Zukunft Kärntens. Bei uns im Studio ist heute einer der Mitgestalter des Projekts, Klaus Schönberger. Herzlich willkommen, dobrodošli.
3: Dankeschön für die Einladung.
2: 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Der Titel Lei Lossen oder letzte Generation der Kärntner Seele ist sehr kraftvoll. Wie ist er entstanden und was bedeutet er?
3: Also der Titel ist entstanden darüber, dass man ja den Kärntnerinnen und Kärntnern zuspricht oder zusagt, dass sie die Welt und die Ereignisse gelassen sagen, aufnehmen. Aber manchmal kann man den Eindruck, dass es nicht nur gelassen ist, sondern dass es auch vieles ist, was sie nicht berührt, was ihnen egal ist oder die Dinge einfach laufen lassen, weil man die merkwürdige Vorstellung hat, dass man sowieso nichts bewegen kann. Und das sozusagen, dann ist das die beste Haltung, zu sagen, ja, lass mal einfach laufen. Und das ist sozusagen der eine Aspekt. Und diese Frage ist ja, wie kann ich denn sozusagen hier zu einer gesellschaftlichen Veränderung, zu einer Veränderung in der Erinnerungskultur, zu Veränderungen in der Beteiligung der Menschen oder wie kann ich auch sagen, eingreifen gegen zum Beispiel das, was man Brain Drain nennt oder eben viele kulturelle, soziokulturelle Fragen, die aktuell sind. Also es geht eben schon ein Stück weit über die Geschichte, aber im Prinzip behandelt das Stück die Gegenwart. Das ist das Interessante an der Geschichte. Wir haben zwar ganz oft historische Rückblicke, aber eigentlich meinen wir das jetzt.
2: Kar takoj nam pa tudi povejte, kje točno je danes predstava na ogled ter ob kateri uri. Vielleicht auch vorab, wo findet die Premiere statt und um welche Uhrzeit?
3: Also die Premiere findet heute um 19.30 Uhr statt im Garten der sogenannten Villa for Forest. Das ist am Fichtringer Ring 21, also unweit der Bahnhofstraße und am Fichtringer Ring und an der Landesregierung. Das ist eigentlich kaum zu verfehlen. Aber was wichtig ist, es findet im Garten der Buschenschaft Lei Lossen statt. Und das heißt, es ist eine Freilichtveranstaltung und wir hoffen auf gutes Wetter. Und natürlich wird es am Abend frisch, sodass es sich anbietet, eine Jacke mitzunehmen zum Theaterstück, zu der Aufführung.
2: Predstava pa izhaja tudi iz zgodovinskega dogodka iz leta 1938. 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Das Stück greift historische Ereignisse aus dem Jahr 1938 auf. Warum haben Sie gerade diesen Ausgangspunkt gewählt?
3: In sagen jetzt kulturwissenschaftlichen oder historischen Forschungen sind wir immer wieder auf den 5. 4. April 1938 gestoßen, wo der sogenannte Führer Adolf Hitler nach Klagenfurt gekommen ist und nach Quellenaussagen, das muss man natürlich auch immer skeptisch sehen, fast 200.000 Kärntnerinnen und Kärntner ihm unter dem Balkon des Sandwirts, des Hotels Sandwirts, den Balkon gibt's heute nicht mehr, zugejubelt haben. Und der Plot der Geschichte geht jetzt so, dass die Kärntnerinnen und Kärntner am 5. April 1938 ihre Seele an Adolf Hitler verschenkt hat. Und jetzt sind die Götter im Pantheon der Karawanken darob erzürnt, und zwar nicht nur, weil sie sie verschenkt haben, sondern weil sie nach 1945, dem 8. Mai, auch nichts mehr dazu getan haben, um die Seele zurückzubekommen. Das ist die Geschichte, um die es geht. Und dann haben sie 7 Plagen über das Land geschickt, über die immer wieder im Stück verhandelt wird oder zur Sprache kommen. Und sie haben aber auch einen Termin gesetzt, wenn nicht im Jahre 2027 endlich diese Plagen überwunden sind, dann wird ein Meteoroid namens Carantor Kärnten zerstören. Das ist sozusagen der Plot. Und jetzt geht es auch in dem Stück weit darum, wer ist Leilossen und wer ist nicht Leilossen. Also in diesem Sinne. Und dieser Konflikt, es ist ja nicht so, dass alle Kärntnerinnen und Kärntner auf einer Linie sind oder etwas sozusagen nur darum. Es geht, und es gibt auch viele, die sozusagen gegen die sogenannten Heiden mit AI intervenieren, aber die immer wieder ausgebremst werden. Das ist ein Stück weit die Geschichte, der Plot darum herum. Und uns geht es aber eben auch darum, dass wir jetzt nicht ein einseitiges Bild der Beteiligten, sondern auch ein widersprüchliches Bild haben. Und ein ganz wichtiger Aspekt in dem Stück ist auch noch eben die Frage der sogenannten zweiten Zunge, der Zweisprachigkeit und der Auseinandersetzung um die slowenische Sprache, vor allem um die Sichtbarkeit der slowenischen Sprache. Alle diese Aspekte sind in diesen Plot des Theaterstücks eingewoben, und das ist etwas, was Sie in 1,5 Stunden präsentiert bekommen.
2: 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Mehrere Künstler und Künstlerinnen wirken auch mit, Musik und visuelle Elemente spielen auch eine wichtige Rolle. Wie verlief die Zusammenarbeit im Kollektiv?
3: Also zunächst gab es die Idee einfach zu dieser Geschichte, beziehungsweise zunächst ging es aus sogar von einem Forschungsprojekt an der Universität, an dem wir immer experimentiert haben darüber, wie lassen sich Erkenntnisse aus der kulturwissenschaftlichen oder der historischen Forschung auf eine andere Art und Weise zu zeigen, zu vermitteln, ohne ein Universitätsseminar durchführen zu müssen. Und das war sozusagen der Ausgangspunkt. Und dann ist die Idee zu diesem Text gestanden und die Frage, wie interveniere ich hier auf einer kulturellen, auf einer theatralen Ebene in gesellschaftliche Verhältnisse. Und dann ging es darum, MitstreiterInnen zu finden. Sowohl auf der Ebene der Bilder, also sprich der Bühnenausstattung, der Kostüme, aber auch auf der Ebene von Schauspielern. Das war von vornherein klar, dass wir die, oder ich, der jetzt kein Profi im Theatergeschäft ist, Profis hinzunimmt. Und dann haben wir eben parallel das Stück entwickelt, aber parallel das Stück auch auf die mitwirkenden Schauspieler hinzugeschrieben oder umgeschrieben. Ja, das heißt, das ist sozusagen ein Prozess gewesen, wer kommt von den Schauspielerinnen und wie können wir die Rollen von denen dann zuschreiben. Insofern ist das sozusagen ein gegenseitiges Hin und Her gewesen. Und dann war natürlich auch noch eine erfreuliche Entwicklung, dass es sozusagen im Rahmen der Villa for Forest, aber auch im Rahmen sozusagen des Vereins zum kulturellen Überleben, auch einige unserer Studierenden am Studiengang der angewandten Kulturwissenschaft schon lange kulturell aktiv sind und eine große Erfahrung haben in der Abwicklung solcher Prozesse. Dann der nächste Punkt ist natürlich, dass wir dann gemeinsam versucht haben, Geld aufzustellen. Also eine Theaterproduktion, die sozusagen den Standards entsprechen möchte, sprich Fair Pay und so weiter, das bedarf doch einer hohen Summe für unsere Verhältnisse. Und das alles wurde quasi als freie Szene, als freie Gruppe, die jetzt in dem Sinne nur wenig institutionalisiert ist, entwickelt. Aber das Zweite war dann der Probenprozess, in dem wir eben auch viele Dinge gemeinsam entwickelt haben, diskutiert haben. Funktioniert das so? Wie ist das so? Es gibt natürlich immer unterschiedliche Perspektiven auf diesen Sachverhalt und auch Diskussionen, kontroverse Diskussionen, aber das gehört mit zum künstlerischen Prozess.
2: Wollen wir auch alle Leute, die mitwirken, namentlich erwähnen vielleicht? Ali, torej želimo tudi povedati vse imena?
3: Ja, wenn ich die Namen richtig ausspreche. Also Mitwirkende sind auf der organisatorischen Ebene Denise Sarons als die Chefin sozusagen der Villa for Forest, auf der Ebene des Vereins zum kulturellen Überleben. Das ist Michael Watzenig und Johanna Steindl. Es haben am Rande auch noch mitgewirkt weitere, Sarah Matic und andere. Und auf der künstlerischen Ebene ist es gelungen, Magda Kropojnik zu gewinnen, Alexander Tollmeier, alles bekannte Schauspielerinnen hier in der Region. Und für den ersten, den ich sozusagen im Blick habe, war Dietmar Pickel, der den Korypheus spielt, der seit 300 Jahren an seinem Tisch sitzt und versucht, seine schlauen Gedanken unter die Leute zu bringen, aber als Intellektueller scheitert an den Verhältnissen. Und dann ist es auch noch wichtig gewesen, über die Vermittlung einer Bühnenbildnerin aus Deutschland, der Birgit Angele, haben wir den Ludwig Michael gefunden, einen Schauspieler aus Berlin. Und das war mir auch nochmal ganz wichtig, dass wir jemand haben, der von außerhalb kommt. Das heißt, der nochmal einen anderen Blick hat auf die ganzen Verhältnisse. Dann ist uns auch gelungen, sozusagen eine Absolventin der Schauspielschule Ossiersee, Julia Josephine Urak, zu gewinnen, die Frau Hitler spielt. Auch eine ganz interessante Figur. Und als Musiker, da sagen ein Magier der Töne, Martin Sadunik. Das sind sozusagen die Schauspielerinnen, die mitwirken, und das sind sehr unterschiedliche Aufgaben, sehr unterschiedliche Rollen. Aber ich habe den Eindruck, jetzt nach dem zunehmenden Probenprozess haben die Teilnehmerinnen auch einen Spaß an sich entwickelt. Es gibt natürlich unterschiedliche Bezugnahmen im Stück, aber das lassen Sie sich überraschen.
2: Wo kann man auch mehrere Infos entnehmen, vielleicht online?
3: Also natürlich ist auch nochmal wichtig, dass es uns gelungen ist, im Rahmen des Klagenfurt-Festivals ein Programm aufzutauchen, auch wenn die Kooperation eher peripher ist. Aber das war für uns nochmal ein wichtiger Punkt der Sichtbarkeit. Das heißt, Sie kriegen über die Website des Klagenfurt-Festivals weitere Informationen. Sie kriegen aber auch über die WAKÜ-Webseite. An beiden Webseiten führt sie hin zu einem der Möglichkeit, ein Ticket im Vorfeld zu buchen. Und das würde ich auch wärmsten empfehlen und so weiter. Wichtig ist vielleicht auch noch für die Ticketbuchung, dass wir natürlich draußen spielen. Das heißt, es kann immer passieren, dass eine Vorstellung abgesagt wird. Aber wir haben genügend Ersatztermine bis zum 8. Juni eingeplant. Die letzte Vorstellung ist eigentlich am 6. Juni. Aber es kann halt sein, je nachdem, wie sich die Verhältnisse entwickeln, dass wir dann auch noch hinten rein weitere Ersatztermine benötigen. Aber wie gesagt, zumindest besteht die Hoffnung für heute, dass das Wetter gut sein wird. Und ja, wir sind schon gespannt, wie das Publikum reagiert. Und also das ist etwas, was einen am meisten nervös macht vor so einer Premiere. Wie kommt es an? Finden die das auch so gut wie wir? Und so weiter und so fort.
2: 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Sie hören mein Gespräch mit Klaus Schönberger, Mitgestalter des Stücks Lajlo Snora, letzte generacion der Kärntner Seele, das heute Premiere feiert. Wir sprechen über die Entstehung des Projekts Erinnerungskultur, Kärntner Identität sowie Verantwortung und Zukunft. Kako pa je dejansko pomemben tudi sam prostor uprizoritve Vrt Wille for Forest oziroma Buschenschank Leu-Losen? Welche Bedeutung hat der Aufführungsort der Garten der Wille for Forest bzw. der Buschenschank Leu-Losen?
3: Also die Villa ist einfach ein, der Garten der Villa ist einfach ein wunderbarer Ort, der auch wahrscheinlich demnächst verloren geht. Aber dort hatten wir die Idee, dass wir sozusagen eine Buschenschank aufmachen, ein Ort, an dem sich viele bewegen, an dem viel stattfindet, Kommunikation stattfindet. Und uns war auch wichtig, dass wir keine Differenzierung zwischen Publikum und Schauspiel haben. Das heißt, wir sind eigentlich auch der Meinung, dass es keine Differenzierung gibt zwischen dem Publikum, die da sitzen, und den Problemen, die wir verhandeln. Das heißt, wir wollten ein Setting haben, in dem Menschen untereinander sehen, dass auch sie gemeint sind, dass auch es nicht darum geht, dass man auf irgendjemand herabschaut, sondern dass alle Teil des Problems sind. Und das ist eben für uns dieses Bild einer Buschenschank, in dem dann eigentlich auch die Zuschauer, auf, ob sie wollen oder nicht, einfach indem sie da sitzen, mitspielen. Und das ist sozusagen der Hintergrund dieser Wahl einer Buschenschank. Man hätte natürlich auch ein Gasthaus nehmen können, aber eigentlich ist der Ort zu schön, als dass man da nur eine Gastwirtschaft macht, sondern da wird also sagen, nochmal eine ganz andere Stimmung deutlich.
2: Ali predstava tudi odpira prostor za dialog med generacijami. Eröffnet das Stück auch einen Dialog zwischen Generationen?
3: Das kann man ja immer nicht so genau vorhersagen bei Theaterstücken, wer sich angesprochen fühlt und wer nicht. Es geht, glaube ich, weniger um die Frage von Generationen als vielmehr die Frage zwischen unterschiedlichen Bevölkerungsgruppen, zwischen vorwiegend deutschsprachigen und auch den Angehörigen der Kärntner Sloweninnen-Gruppe. Und wir haben auch versucht, den Dialog so zu gestalten, dass es keine eindeutigen Positionen gibt, sondern dass man sich widerspricht. Das heißt, der ein und dieselbe Person des Chores sagt diese Position und nimmt dann auch später schon die konträre Position ein. Das erscheint uns realistisch vor dem Hintergrund unserer Alltagserfahrungen, wie über Probleme auch die um die Frage der Sichtbarkeit der slowenischen Sprache verhandelt wird. Da haben sie in einem Satz die Zustimmung und im anderen schon wieder die Relativierung. Und das wollten wir eigentlich darstellen. Und also insofern wollen wir schon sagen, eine Verbindung herstellen zwischen den verschiedenen Gruppen. Ob das ein Dialog ist, das wage ich nicht zu sagen, weil am Ende des Tages müssen das dann die Menschen selber machen, ob sie über die Dinge sprechen, wie sie über diese Fragen sprechen, ob sie auf eine andere oder neue Art über diese Konflikte sprechen oder ob es nicht sowieso schon so ist, dass wir teilweise offene Türen einrennen auf der einen Seite, aber wir ein bisschen misstrauisch sind, ob diese Türen wirklich so offen sind. Und um diese Auseinandersetzung geht es uns. Dialog, ja, in dem Moment, wo man in ein Theaterstück geht, ist man im Dialog zwischen verschiedenen Positionen und man kann sich anschließen, man kann es abwehren, man kann es schlecht finden, man kann es gut finden.
2: V besedilu se pojavi tudi vprašanje prihodnosti, kakšno prihodnost pa vi vidite za Koroško. Im Stück geht es auch um Zukunftsfragen. Welche Zukunft sehen Sie für Kärnten?
3: Das ist natürlich schwierig. Und in der Frage sagen, verlasse ich dann den künstlerischen Status und gehe in meine sagen, Expertise als Kulturwissenschaftler. Und da ist Prognose immer schwierig. Also wir reden immer von Potenzialen und von Optionen. Und natürlich, wenn sozusagen die Auseinandersetzung fortschreitet und wenn es immer weniger wichtig wird, welche Sprache ich spreche und wenn es immer selbstverständlicher ist, dass viele Sprachen auch noch über die slowenische Sprache hinaus selbstverständlich werden, dann sehe ich zumindest gute Chancen auf die Entwicklung. Momentan ein zentraler Punkt in dem Stück ist der Brain Drain und die Tatsache, dass eben viele Menschen, junge Menschen das Land verlassen und dann, was ja eigentlich gut wäre, wenn sie wiederkämen, aber sie kommen nicht wieder. Und das ist natürlich etwas, was ganz Kärnten betrifft. Ja, also die ganze ländliche Region ist davon betroffen, dass die Menschen weggehen, die jungen Menschen, die die Potenzial haben, die intelligent sind, die Dinge verändern wollen oder die die Fähigkeit haben, ihr Leben in die Hand zu nehmen. Und das ist natürlich ein Problem, das sozusagen bearbeitet werden muss. Und das führt dazu, dass eben Änderungen nötig sind. Und wenn die Menschen Änderungen auch in ihrem Selbstverständnis, sei es in der Frage der Arbeitsteilung zwischen den Geschlechtern, sei es in der Frage des Zuzugs und der Annahme von Migrantinnen oder sei es eben in Bezug auf die Wertigkeit von Bildung und so weiter. Wenn es gelingt, also von selber passiert nichts, ja, aber wenn es genug gibt, die nicht Leilossen, sondern Nicht-Leilossen sagen, dann ist alles offen. Ja, also dann kann vieles passieren. Wenn ich aber meiner Leilossen sage, ist mir doch auch egal und wie auch immer, dann wird es nichts. Ja, aber eigentlich hätte man gute Chancen in dieser Alpen-Adria-Region und in dieser grenzüberschreitenden Möglichkeiten, sich zu verwickeln. Ja, also es geht eigentlich um die Bereitschaft, sich zu verwickeln, offen zu sein und so. Das ist etwas, was eine unabdingbare Voraussetzung ist dafür, dass hier etwas passiert, was nachhaltig ist. Dann gibt es immer noch viele Probleme, aber es ist etwas, wo ich Potenzial sehe, wenn es denn gelänge, Nicht-Leilossen auf die Tagesordnung zu stellen.
2: Kaj pa je bilo med ustvarjanjem predstave za vas osebno najzahtevnejše? Was war für Sie persönlich die größte Herausforderung bei der Entstehung des Stücks?
3: Natürlich den Text zu schreiben. Ich habe zwar viele Erfahrungen im

0: gelungen ist? Ich weiß es natürlich nicht und das muss dann das Publikum entscheiden.
1: 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Wenn Sie das Publikum mit nur einem Satz zur Aufführung einladen könnten, heute zur Premiere, was würden Sie sagen?
0: Vergessen Sie die Urangst und haben Sie Vergnügen.
1: 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Liebe Hörerinnen und Hörer, ich sprach heute mit Klaus Schönberger, Mitgestalter des Stücks Lei losen oder letzte Generation der Kärntner Seele. Die Premiere findet heute am Dienstag, den 26. Mai um 19.30 Uhr im Garten der Villa for Forest bzw. im Buschenschank Lei losen in Klagenfurt statt. Najlepša hvala, gospod Schönberger, da ste bili danes z nami in seveda z mano tukaj v studiju in veliko uspeha ob premieri želim. Vielen Dank, Herr Schönberger, dass Sie heute bei mir im Studio waren und alles Gute für die Premiere.
0: Vielen herzlichen Dank.
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1: Im Nachrichtenstudio begrüßt sie Tom Brandenberger. Israel hat eine Verstärkung der Angriffe gegen die Schiiten-Miliz Hisbollah im Libanon angekündigt. Schon kurz darauf wurden Dutzende Ziele bombardiert. Die Hisbollah ihrerseits hat nach eigenen Angaben Drohnen auf militärische Stellungen in Nordisrael abgefeuert. Hartmut Fiedler fasst zusammen.
2: Der israelische Ministerpräsident Benjamin Netanyahu lässt keinen Zweifel daran aufkommen, dass Israel die libanesische Hisbollah-Miliz vernichten will. Wir sind im Krieg gegen die Hisbollah. Allein in den letzten Wochen haben unsere heroischen Krieger mehr als 600 Terroristen eliminiert. Aber wir nehmen den Fuß nicht vom Pedal, im Gegenteil, wir beschleunigen. Die israelische Luftwaffe bombardierte nach eigenen Angaben Stellungen der Hisbollah nicht nur im Libanon, sondern auch weiter im Norden in der PKA-Ebene. Mehrere Menschen wurden getötet. Die libanesischen Behörden sagen, dass seit Anfang März, seit dem Beginn der Angriffe, mehr als 3000 Menschen ums Leben gekommen sind, in der Mehrzahl Zivilisten. Eigentlich gilt ein Waffenstillstand, doch die Hisbollah hält sich nicht daran und Israel auch nicht.
1: Ende Mai läuft die von der Koalition beschlossene Teilfortführung der Spritpreisbremse aus. Wie es weitergeht, ist noch unklar. Die SPÖ will, dass die Gewinne großer Treibstoffunternehmen weiter beschränkt bleiben. ÖVP und Neos sind aber gegen eine Verlängerung. Der italienische Luxussportwagenbauer Ferrari hat sein erstes vollelektrisches Auto vorgestellt. Das Modell Luce hat 4 Elektromotoren mit einer Gesamtleistung von mehr als 1000 PS. Die Höchstgeschwindigkeit soll bei 310 Kilometern pro Stunde liegen, Preis 550.000 Euro. Konkurrenten wie Porsche und Lamborghini haben ihre Elektroambitionen wegen schwacher Nachfrage zuletzt zurückgeschraubt. Zum Sport. Radprofi Felix Gall geht beim Giro d'Italia zuversichtlich in die Schlusswoche. Der Osttiroler will sein erstes Podium bei einer Tour holen. Christoph Ott.
3: Nach dem gestrigen Ruhetag will der derzeit Gesamtdritte wieder voll angreifen und seine Spitzenplatzierung verteidigen.
4: Wir haben noch eine sehr schwere Woche vor uns mit 3 sehr schweren Bergetappen. Und das große Ziel ist und bleibt ein Podium. In Rom.
3: Damit könnte der Osttiroler österreichische Radsportgeschichte schreiben. Es wäre das erste Giro-Podium eines Österreichers und überhaupt erst das zweite nach fast 70 Jahren. Der 28-Jährige kann bei der Zielerreichung auf jeden Fall auf die volle Unterstützung seines Teams zählen, das ihn vor jeder Etappe mit einem speziellen Song einstimmt. Die heutige 16. Etappe wird nahe der italienischen Grenze in der Schweiz von Bellinzona nach Cari ausgetragen. Start ist um 13.45 Uhr.
1: Die ORF-Korrespondentin in den USA, Barbara Wolschek, erhält den Axel-Corti-Preis 2026. Wolschek trage mit ihrer Arbeit dazu bei, dass globale Zusammenhänge für alle verständlich werden, heißt es in einer Aussendung. Die Auszeichnung wird am 25. Juni überreicht. Das waren die Nachrichten mit Tom Brandenberger. Und jetzt zum Wetter.
5: Im ganzen Land heizt die Sonne vom Himmel, meist ist es aktuell noch völlig wolkenlos. Mit der Kraft der Maisonne steigen die Temperaturen kräftig. Der Nachmittag bringt hochsommerliche 27 bis 34 Grad. Über Österreich verteilt bilden sich nur ganz wenige kurze Regenschauer, am ehesten in den Bergen zwischen Tirol und der Obersteiermark. Morgen setzt sich die Hitze fort, es ist aber weniger beständig als heute mit mehr Wolken. Diesmal entstehen ein paar Gewitter, vor allem wieder im Bergland und auch im Hügelland. So viel zum Wetter von Simon Kühldorfer.

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5: Ein Klick, ein Bahnticket für Europa.
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5: Die EU-Kommission will mit single ticketing das europaweite Bahnfahren einfacher machen, Planung und Buchung von fern- und grenzüberschreitenden Reisen mit der Bahn sollen vereinfacht werden. Denn trotz EU-Binnenmarkt klagen viele Reisende immer noch über Hindernisse und können nicht mit einem einzigen Ticket ohne komplizierte Buchungen durch ganz Europa reisen. Das Single-Ticket bedeutet eine Plattform, alle Anbieter, volle Transparenz und bessere Fahrgastrechte. Informationen und Stellungnahmen zu Ein Klick, ein Bahnticket für Europa bieten Doris Adner-Severin, Arbeiterkammer Wien, sowie die beiden EU-Abgeordneten Lena Schilling, Grüne, und Andreas Schieder, SP-Fraktion. In einer Eurobarometer-Umfrage gab Anfang April ein Viertel der Befragten an, Schwierigkeiten bei der Buchung von Tickets mit mehreren Anbietern zu haben und 43% buchen diese Reise demnach überhaupt nicht. Doris Adner-Severin verweist in diesem Zusammenhang auf eigene Erfahrungen.
7: Ich muss sagen, dass ich selbst als Expertin Schwierigkeiten habe, selbst Ticket zu buchen. Ich wollte für meine Tochter eine Zugreise von Wien nach Lissabon buchen und wir haben 4 Abende gebraucht, um zu erfahren, dass es gar nicht wirklich möglich ist, weil dann die letzte Strecke sozusagen die Bahn ausverkauft war, man es aber nirgends gesehen hat, dass da gar kein Bahnticket mehr zur Verfügung ist. Und mein Eindruck ist überhaupt, dass es total schwierig ist, selbst in einem Land schon Tickets zu kaufen, weil jedes Verkehrsunternehmen fast sein eigenes Ticketing-System hat und auch andere Tarife. Und wer eigentlich nicht Bahn fährt, der ist eigentlich überfordert, wenn er zum Beispiel nicht nur eine Strecke im Inland haben will, sondern auch Strecken, die grenzüberschreitend sind, weil das System sehr undurchschaubar ist. Ich meine, zum Glück gibt es jetzt auch schon so Buchungsplattformen, die es einem leichter machen, aber das muss man auch wissen und wer der nie Bahn fährt, hat dieses Wissen auch meistens nicht.
5: Auf ähnliche Problemstellungen oder Hürden bei Fernreisen verweist der EU-Abgeordneter Andreas Schieder, der zusätzlich die Thematik mit einem Vergleich zwischen Bahn- und Flugtickets anspricht.
8: Wer schon einmal eine Bahnreise durch Europa gebucht hat, der weiß, wie mühsam es ist, sich die passenden Verbindungen zusammenzustellen. Reisende müssen sich durch verschiedene Plattformen kämpfen, mehrere Einzeltickets kaufen und stehen bei Verspätungen und Ausfällen oft vor unklaren Zuständigkeiten. Während auf der anderen Seite Flugverbindungen längst mit wenigen Klicks vergleichbar und buchbar sind, bleibt Bahnfahren in Europa noch immer viel zu oft ein Ticket-Dschungel. Und das kann nicht sein. Es kann nicht sein, dass es einfacher ist, einen Flug ans andere Ende der Welt zu buchen, als eine Zugreise von Wien nach Lissabon. Und genau deshalb ist es Zeit, Europa auf die Schiene zu bringen.
5: EU-Abgeordnete Lena Schilling verdeutlicht ebenfalls in ihrer einleitenden Analyse die Buchungsproblematik und betont, dass die Gesetzgebung auf die geänderten Rahmenbedingungen reagieren müsse.
9: Derzeit braucht man für ein Zugticket durch Europa 5 Tabs, 3 Apps und ein Stoßgebet. Man muss Preise auf 3 verschiedenen Websites vergleichen, die alle unterschiedliche Bedingungen haben. Und manche Verbindungen, die findet man nur auf einer einzigen Plattform, wenn überhaupt. Am Ende hat man vielleicht sogar 3 verschiedene Tickets für eine Reise und keine Garantie, wenn man einen Anschluss verpasst. Aber die Kommission hat vorgeschlagen, das zu ändern. Wenn der Vorschlag der Kommission wirklich was verändern soll, dann braucht es klare Verpflichtungen. Betreiber müssen verpflichtet werden, ihre Daten mit Wettbewerbern zu teilen, damit Reisende Informationen nicht nur mühsam zusammensuchen müssen. Heute leben, arbeiten und reisen Menschen über Grenzen hinweg. Und aus rein nationalen Bahnunternehmen sind internationale Konzerne geworden. Es ist Zeit, dass unsere Gesetzgebung das abbildet. Plattformübergreifende Ticketverkäufe müssen durch fairen Zugang und faire Verhandlungen möglich werden.
5: Soweit die Problemanalysen. Wie bereits angesprochen, will die EU-Kommission alle Online-Ticket-Plattformen verpflichten, Angebote neutral und transparent darzustellen. Sie erhofft sich davon günstigere Bahntickets und eine Ankurbelung des Bahnverkehrs insgesamt. Positiv bewertet die Arbeiterkammer-Expertin, dass eine Verpflichtung zum Datenaustausch für die Unternehmen vorgeschlagen wird.
7: Also ich kann mir das sehr leicht vorstellen, weil wir merken in Österreich, dass wenn es ein gutes Bahnangebot gibt, dass das ja auch in Anspruch genommen wird. Und ich gehe davon aus, wenn sie das jetzt auf EU-Ebene verbessert und endlich quasi auch die Bahnunternehmen verpflichtet werden, sozusagen ihre Daten auszutauschen und die Tickets sozusagen grenzüberschreitend verkaufbar zu machen, dann wird es natürlich für den Konsumenten viel leichter, ein Ticket zu kaufen. Jetzt ist ja so, es ist ja fast unglaubhaft, ja, dass man ganz leicht einen Flug buchen kann, der dann noch dazu billiger ist als das Zugticket und beim Zugticket einen viel höheren Zeitaufwand hat und dann noch das Risiko hat, dass man sozusagen, wenn dann ein Teil der Reise verspätet ist, dass man keine Entschädigung bekommt. Und daher ist dieser Vorschlag der Kommission total wichtig und ich bin auch sehr, sehr froh, dass endlich sozusagen auch eine Verpflichtung dabei ist, nämlich nicht nur die Verpflichtung der Online-Plattformen, sondern auch die Verpflichtung der Bahnbetreiber, ihre Tickets zur Verfügung zu stellen, weil erst dann wird es möglich sein, dass man problemloser Tickets kaufen kann. Und bis jetzt hat auf EU-Ebene war immer nur sozusagen die Unternehmen, sozusagen der Markt wird es regeln. Das hat überhaupt nicht funktioniert, meiner Ansicht nach. Und daher ist total wichtig, dass jetzt endlich die Verpflichtung kommt, dass die Unternehmen Daten tauschen müssen und dass die Tickets für die Fahrgäste sozusagen leicht zugänglich und ersichtlich sind.
5: Für Adna Severin sei weiters wesentlich, dass Single-Ticket-Reisende verpflichtende Ansprüche bei ihren Fahrgastrechten bekommen. Etwa Anspruch auf Entschädigung, leichtere Umbuchungen auf andere Züge oder auf Übernachtung und Verpflegung, wenn es keinen weiteren Anschluss oder Verzögerungen gibt. Und es geht offensichtlich nur mit entsprechenden Verpflichtungen.
7: Man muss dann natürlich auch schauen, weil es muss ja erst sozusagen dann von den Mitgliedsländern und vom Parlament genehmigt werden und man muss schauen, was dann das Ergebnis ist. Aber der Vorschlag ist zumindest insofern jetzt einmal gut, weil er diese Verpflichtung vorsieht. Meines Erachtens geht es halt nur mit der Verpflichtung, weil jetzt ist es so, man wird nur geschützt, wenn man eigentlich bei einem Bahnunternehmen ein Single-Ticket kauft. Und man kann aber de facto ganz oft überhaupt kein Single-Ticket kaufen, weil eben sozusagen die Bahnunternehmen zum Beispiel die ÖBB nur für Österreich und höchstens Deutschland verkauft. Ja. Und dadurch, dass es einfach dann ein von den Plattformen gekauftes Ticket als Single-Ticket gilt, hat dann dieses Single-Ticket auch alle Fahrgastrechte, die man braucht, um sozusagen relativ konfliktfrei und sicher reisen zu können, im Sinne, dass wenn dann der Zug verspätet kommt und man erwischt den Anschlusszug nicht, dass man dann nicht auf eigene Kosten das Ticket und die Übernachtung zahlen muss, sondern dass das dann von der Bahn übernommen wird, die für die Verspätung ursprünglich war. Und man kann das aber über die Plattform, so wie sie jetzt ausschaut, dann geltend machen. mein Eindruck war, also einfach in den letzten 30 Jahren, es hat sich da überhaupt nichts bewegt und man muss offensichtlich die Unternehmen verpflichten, damit die Fahrgäste sozusagen auch wirklich einen Zugang zu den Tickets haben.
5: Zu den bereits angesprochenen Fahrgastrechten und der Erwartung von günstigeren Ticketpreisen für Konsumentinnen und Konsumenten fügt EU-Abgeordneter Andreas Schieder hinzu.
8: Mit dem nun von der Europäischen Kommission vorgestellten neuen Ticketing-System soll es künftig möglich werden, grenzüberschreitende Zugreisen mit einem einfachen Klick zu buchen. Und dadurch können Konsumentinnen und Konsumenten Angebote deutlich leichter vergleichen und während mehr Wettbewerb auch dazu beitragen, dass die Preise gesenkt werden. Und gerade diese Initiative macht deutlich, dass starke Fahrgastrechte kein Wettbewerbsnachteil sind. Im Gegenteil, sie machen Reisen verlässlicher, transparenter und für Konsumentinnen und Konsumenten attraktiver.
5: Zu den Folgeeffekten, die man erwarten könnte, meint die ÖVP-Verkehrssprecherin im EU-Parlament und stellvertretende Vorsitzende des Verkehrsausschusses, Sophie Kircher, dass die Zahl der Bahnreisenden auf der Langstrecke sich eventuell um mehr als 40% steigern könnte.
7: Na, ich kann es irgendwie nicht ausschließen, weil es gibt ja jetzt auch diese Initiative wegen Hochgeschwindigkeitszüge, bessere Verbindungen und all das wird dazu beitragen, dass die Leute das Zugreisen angenehm und bequemer empfinden und zudem auch sozusagen kein großes Risiko haben, dann zusätzlich Geld auszugeben, wenn irgendeine Verbindung nicht erreicht werden kann. Ich kann natürlich jetzt die Zahlen nicht sagen, aber ich finde, man hat da in Österreich gemerkt, dass sozusagen die ÖBB hat ja immer mehr Fahrgastanzahlen. Jedes Jahr erhöhen sie wieder und da merkt man einfach schon, wenn ein Angebot halbwegs gut ist. Es gibt natürlich auch immer mit den Baustellen und den Herausforderungen, dass jetzt einfach sehr viel gebaut werden muss, weil das Bahnnetz ausgebaut werden muss, gibt es natürlich auch Tücken, aber grundsätzlich wird es sehr positiv angenommen, wenn ein guter Zugang ist, wenn die Tickets gut verfügbar sind, wenn man relativ schnell fahren kann, wenn die Umsteigezeiten nicht so lang sind und vor allen Dingen, wenn man als Fahrgast dann auch abgesichert ist für den Fall, dass was passiert.
5: Im Mittelpunkt aller Bemühungen müsse, so Lena Schilling, der oder die Reisende stehen. Ihr seid zusätzlich wichtig, dass sich Menschen durch einfache und transparente Buchungsprozesse bewusst für eine Zugreise entscheiden.
9: Am Ende geht es darum, ob Menschen sich für den Zug entscheiden können, ohne Stress, ohne Risiko und ohne stundenlange Recherche. Bahnfahren in Europa soll so einfach sein, wie einen Flug zu buchen. Fahrgäste brauchen eindeutige Rechte, egal wo in Europa sie unterwegs sind. Ein einfacher, transparenter Buchungsprozess ergibt nur Sinn, wenn die Verantwortung nicht an der Grenze endet. Wir müssen die Reisenden in den Mittelpunkt stellen, nationale Zersplitterungen überwinden und den Binnenmarkt im Schienenverkehr vollenden. Reisende haben ein Recht auf eine nahtlose Suche und Buchung grenzüberschreitender Bahntickets auf den Plattformen ihrer Wahl. Egal, ob bei einem etablierten Anbieter oder einem jungen Startup. Mit vollem Schutz und klarer Haftung von Anfang bis Ende.
5: Nun stellt sich die Frage zur Umsetzung. Unabhängig von etwaigen Vereinbarungen unter den Anbietern könnte innerhalb von 12 Monaten nach entsprechenden Beschlüssen im EU-Parlament ein Inkrafttreten der Verordnung erfolgen und danach die Online-Fahrkartendienste integriert und umgesetzt werden. Inwiefern dieser Zeitraum realistisch wäre, meint die Verkehrsexpertin Adna Severin.
7: Es ist ja ein Jahr, nachdem die Verordnung überhaupt erst beschlossen und in Kraft gesetzt worden ist. Also man hätte jetzt ja auch Zeit, sich da vorzubereiten. Natürlich ist ein großer Aufwand für die Unternehmen, aber es ist längst überfällig. Und wenn man will, müsste es in 12 Monaten funktionieren. Es gibt ja eh schon die eigenen Plattformen, also, und es gibt die künstliche Intelligenz dazu. Also ich glaube, das müsste funktionieren. Wir werden sehen, ob es wirklich auch viel günstiger wird. Kann man sich natürlich schon vorstellen, wenn mehrere Anbieter sind, dass es dann sozusagen auch die Vergleichbarkeit leichter ist und dass dann auch Unternehmen, die höhere Preise haben, sozusagen sich dann auch dem allgemeinen Preis angleichen. Ich glaube, der große Vorteil ist, dass man das Ticket überhaupt kaufen kann, ohne dass man graue Haare kriegt und dass man auch den Fahrgastschutz hat und der Preis sollte auch günstiger werden, ja.
5: Und abschließend verweist die EU-Abgeordnete Lena Schilling noch auf die kürzlich erfolgten Beschlüsse des Europäischen Parlaments zu den Bahnkapazitäten und den erforderlichen Anpassungen und den notwendigen Reparaturen.
9: Das Europäische Parlament hat gerade eben neue Regeln für Bahnkapazitäten und grenzüberschreitenden Zugverkehr beschlossen. Die Reform verändert erstmals europaweit, wie Bahnkapazitäten geplant und koordiniert werden. Bahnfahren ist einfach das klimafreundlichste Verkehrsmittel, das wir haben. Aber das europäische Bahnnetz ist veraltet und passt nicht mehr zu den Bedürfnissen von Menschen. Es ist wirklich Zeit, es endlich zu reparieren.
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1: Sie willkommen zum Mittagsjournal. Höchste Sicherheitsvorkehrungen gelten morgen am Landesgericht Klagenfurt beim Prozess um den Terroranschlag von Villach gegen einen 24-jährigen Syrer. Kärntens Grundwasserpegel sind zu niedrig. Laut Hydrologen würden erst mehrere Wochen Regenwetter wieder Entspannung bringen. Das Tibet-Zentrum übersiedelt von Hüttenberg in ein ehemaliges Hotel in Oberzeiring in der Steiermark. Und das Wetter bringt fast ungetrübten Sonnenschein und Sommertemperaturen.
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1: Nach dem Terrorattentat von Villach muss sich der Angeklagte ab morgen am Landesgericht Klagenfurt verantworten. Die Staatsanwaltschaft wirft dem mittlerweile 24 Jahre alten Syrer Mord, Mordversuch und terroristische Straftaten vor. Beim Attentat wurden im Februar vergangenen Jahres ein 14-jähriger Bursche getötet und 5 Menschen zum Teil schwerst verletzt. Die Verhandlung findet unter strengsten Sicherheitsvorkehrungen statt. Christoph Glanschnick berichtet.
3: Er ist der mit Abstand gefährlichste Häftling, den wir in Kärnten je hatten. Diese Einschätzung des Leiters der Justizanstalt Klagenfurt vor wenigen Wochen gegenüber der Kleinen Zeitung führt jetzt zu den wohl höchsten Sicherheitsvorkehrungen, die es am Landesgericht Klagenfurt jemals gegeben hat. Gerichtssprecher Christian Liebhauser-Karl.
4: Details kann ich natürlich nicht bekannt geben, aber es gibt eine Innensicherung, es gibt eine Außensicherung, es sind Sondereinheiten vor Ort. Ich hoffe, wir sind gut vorbereitet.
3: Der angeklagte Syrer wird zum Prozess morgen mit speziellen Fuß- und Handfesseln aus der Justizanstalt in den Verhandlungssaal gebracht werden und er wird hinter einer gepanzerten Glastrennwand Platz nehmen müssen. Liebhauser Karl.
4: Die ist notwendig aufgrund der Sicherheitseinschätzung, die wir in enger Verbindung mit den Sicherheitsbehörden treffen mussten. Unser Hauptziel ist es, die Geschworenen zu schützen und weiters auch die Verfahrensparteien hier beim Landesgericht Klagenfurt.
3: Während der 2 Verhandlungstage sind deshalb im gesamten Gerichtsgebäude keinerlei Bild- und Tonaufnahmen erlaubt, selbst Zeichnungen untersagt. Die 27 akkreditierten Journalistinnen und Journalisten aus dem In- und Ausland sowie 150 angemeldete Zuhörer dürfen auch keine elektronischen Geräte wie Handys oder Laptops mit in den Saal nehmen. Das hat im Vorfeld für Kritik gesorgt.
4: Es ist ein außergewöhnlicher Prozess. Bedingt einerseits durch die Persönlichkeit des Angeklagten, auch durch die inkriminierten Handlungen. Wir sprechen von einem Attentat hier auf offener Straße und es macht einfach notwendig, dieses Film- und Fotoverbot lückenlos umzusetzen.
3: Für die Verhandlung sind mehrere Sachverständige und Zeugen geladen, unter ihnen auch die Opfer, die das Attentat vom 15. Februar 2025 überlebt haben. Dem Angeklagten droht lebenslange Haft.
1: Kärnten kämpft mit niedrigen Grundwasserpegeln. Seit vergangenem Juli sind sie kaum gestiegen, heißt es vom Hydrographischen Dienst. Es bräuchte einige Monate Regenwetter, damit die Pegel wieder in den grünen Bereich kommen, berichtet Barbara Veit.
5: Über ganz Kärnten gerechnet liegen die Wasserpegel von Flüssen, Bächen und Quellen um 44% unter dem langjährigen Durchschnitt, sagt der Leiter des Hydrographischen Dienstes des Landes Kärnten, Johannes Moser. In Unterkärnten seien es sogar 50% weniger.
6: Uns fehlen in etwa 200 bis 300 Liter pro Quadratmeter, den wir zusätzlich zu dem Normalregen, was wir ansonsten haben, in den Monaten bräuchte man zusätzlich diese Menge, damit wir vom Wasserhaushalt wieder das aufholen können.
5: Angst vor einem größeren Engpass in der Trinkwasserversorgung müssten sich die Kärntnerinnen und Kärntner laut Moser nicht machen. Aber Herfried Cäsar von der wasserwirtschaftlichen Planung des Landes Kärnten gibt zu bedenken.
7: Eher höher gelegene so Einzelwasserversorgungsanlagen, das sind oft so Bauernhöfe oder kleine Gehöfte, die eine eigene Quellversorgung haben. Und bei denen können natürlich die Quellschüttungen bis auf ein Minimum zurückgehen oder sogar trocken fallen. Und dort wird es wahrscheinlich die größten Probleme geben.
5: Er rät deshalb allgemein auf den eigenen Wasserverbrauch zu schauen.
7: Generell einmal vielleicht auf die Gartenbewässerung verzichten und dann eventuell die WC-Spülung entsprechend richtig betätigen. Da kann man sehr viel Wasser sparen. Und wie man jedes Jahr im Frühjahr das große Thema

0: Kinderdorf Österreich hat einen Stellenabbau in der Verwaltung angekündigt. An den Standorten Innsbruck, Wien und Graz verlieren 28 Menschen ihre Jobs. Weitere 22 seien von vertraglichen Änderungen betroffen, heißt es von der Geschäftsführung. Auch die Angebote der Kinderschutzeinrichtung in den Bundesländern würden nun geprüft. Dabei sei ein weiterer Stellenabbau derzeit nicht ausgeschlossen. 12 Personen mussten nach einem vermutlichen Chlorgasaustritt im Wellnessbereich eines Hotels am Katschberg in umliegende Krankenhäuser gebracht werden. Die Gäste klagten zuvor über Atemwegsreizungen und starken Husten. Zudem war ein intensiver Chlorgeruch wahrnehmbar. Eine minderjährige Person musste mit dem Rettungshubschrauber in das LKH Villach geflogen werden. Die Ermittlungen laufen. Ein kroatischer Bergsteiger hat am Wochenende in der Nähe eines Klettersteigs in der Košuta eine scharfe Weltkriegsgranate entdeckt. Der Mann schickte Fotos und den genauen Standort per E-Mail an die Polizei. Ein Beamter des Entminungsdienstes wurde daraufhin mit einem Hubschrauber zum Fundort gebracht. Er konnte die 60 cm lange Werfergranate an Ort und Stelle entschärfen, teilte die Polizei mit. Mit seinem Traktor von der Straße abgekommen ist ein 18 Jahre alter Landwirt in St. Leonhard an der Saualpe. Der Traktor überschlug sich in der Folge mehrmals. Der 18-Jährige konnte schließlich von nachkommenden Verkehrsteilnehmern aus dem Führerhaus befreit werden. Er wurde unbestimmten Grades verletzt und musste nach der Erstversorgung in das Landeskrankenhaus Wolfsberg gebracht werden. Bei einem Autounfall verletzt worden ist ein 39-jähriger Kroate auf der Town-Autobahn. Er kam mit seinem BKW in Fahrt Richtung Salzburg aus bislang unbekannter Ursache von der Fahrbahn ab und prallte gegen den Betonsockel einer Verkehrsüberwachungskamera. Durch die Wucht des Aufpralls überschlug sich der BKW und kam auf dem Dach zu liegen. Der Lenker musste in das LKH Villach gebracht werden. Am Fahrzeug entstand Totalschaden. Und noch ein Blick zum Sport. Der ECVSV verstärkt sich für die kommende Saison mit Lukas Schreier. Der 26-Jährige kommt aus Salzburg, wo er als Stürmer eingesetzt wurde. Bei den Adlern wird Schreier aber primär für die Defensive eingeplant.
1: In einer kurzfristig angesetzten Pressekonferenz in der Vorwoche haben Vertreter des Tibet-Zentrums in Hüttenberg und Bürgermeister Josef Ofner von der FPÖ über die Übersiedlung des Zentrums in die Steiermark informiert. Ein schwerer Schlag nicht nur für die Gemeinde aus touristischer Sicht, denn das Tibet-Zentrum ist seit 18 Jahren lang eine Anlaufstelle für zigtausende Buddhisten. Das Land Kärnten habe Zahlungen deutlich reduziert, eine Weiterführung sei daher nicht mehr möglich gewesen. Die Übersiedlung ist vor allem durch eine Schenkung ermöglicht worden. Ein ehemaliges Hotel in Oberzeiring ist jetzt das neue Zentrum der Tibeter im Süden Österreichs. Konrad Weichselbraun berichtet.
2: Viel haben Knappenberg und Oberzeiring in der Steiermark ja nicht gemeinsam, zumindest aber die Seehöhe. Beide Orte liegen auf knapp 1000 Metern und während in Knappenberg die letzten Kartons im Tibetzentrum gepackt werden, laufen in Oberzeiring die Vorbereitungen auf den Neubeginn auf Hochtouren. Am 4. Juni wird dort das Tibetzentrum Österreich, Institut seiner Heiligkeit des Dalai Lama, offiziell eröffnet. Und auch wenn der Bürgermeister von Oberzeiring, Ewald Heingartner, bis jetzt in keine Details eingebunden gewesen sei, er hat jedenfalls seine persönliche Einladung erhalten zur Einweihungsfeier. Hier werden dann Seminare abgehalten, vom buddhistischen Diplomlehrgang der Psychologie bis hin zum Lehrgang der Philosophie. Die Kursbeiträge liegen zwischen mehreren 100 und 2000 Euro. Dass das Tibet-Institut in Oberzeiring seine Pforten öffnen kann, ist Johann Hüttenmeier zu verdanken, der das ehemalige Hotel und die spätere Seniorenresidenz nach der Insolvenz um 600.000 Euro erworben und umgebaut hat. Er hat das Gebäude vor 2 Jahren dem Verein Tibet-Dharma-Zentrum in Wien geschenkt und so ist die Übersiedelung ermöglicht worden, nachdem das Land Kärnten die Förderzahlungen deutlich gekürzt habe und so eine langfristige Planung in Hüttenberg unmöglich gemacht worden sei.
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1: Am Mikrofon. Danke. In Belgien ist auf einem Bahnübergang ein Zug gegen einen Schulbus gerast. Offenbar sind mindestens 4 Menschen ums Leben gekommen. Weitere sind verletzt worden. Katharina Wagner berichtet.
2: Rettungskräfte und Einsatzwagen stehen rund um den belgischen Bahnübergang, an dem sich heute kurz nach 8 in der Früh der Unfall ereignet hat. Ein Zug rammte hier einen Kleinbus, der auf dem Weg in eine Schule gewesen sein soll. Laut Belgiens Transportminister kamen 2 Jugendliche, deren Begleitperson und der Busfahrer ums Leben. Ein Sprecher des für Bahnsicherheit zuständigen Unternehmens Infrabel sagt, auf Kamerabildern sei zu sehen, dass die Bahnschranken zum Zeitpunkt des Unfalls geschlossen, die Ampel auf Rot geschalten war. Trotzdem fuhr der Bus über den Bahnübergang genau in dem Moment, als der Zug kam. Laut belgischer Polizei wurden auch mehrere Menschen bei dem Unfall verletzt.
1: In der chemischen Industrie beginnen heute Warnstreiks. Sie dauern jeweils 2 Stunden und finden bis 1. Juni statt. Laut Gewerkschaft werden fast alle großen Chemiebetriebe bestreikt. Die Arbeitnehmer fordern mehr Lohn. Die Chemieindustrie bietet eine Einmalzahlung von 250 Euro. Die Arbeitgeber argumentieren, in den vergangenen 6 Jahren habe die chemische Industrie in Österreich die Löhne um insgesamt 12% mehr erhöht als in Deutschland. Nach tagelanger Furcht vor einer Explosion eines Chemietanks im US-Bundesstaat Kalifornien dürfen Zehntausende Anrainer in ihre Häuser zurück. Die Gefahr einer chemischen Explosion des Tanks sei gebannt, teilt die Feuerwehr mit. Seit Donnerstag ist aus dem Tank südlich von Los Angeles Dampf ausgetreten. 50.000 Menschen in der Umgebung mussten ihr Haus verlassen. Sie haben in Hotels, Notunterkünften oder ihren Autos übernachtet. 3 Tage vor Ende der Bewerbungsfrist für den ORF-Direktor hat die Gründerin und Chefredakteurin des rechten Online-Boulevard-Mediums Express, Eva Schütz, ihre Bewerbung bekannt gegeben. Sie sieht sich als unabhängige Kandidatin der Zuseherinnen und Gebührenzahler. Stefan Kappacher informiert.
3: Der ORF müsse seine Größe und die öffentliche Finanzierung besser rechtfertigen. Diese Mittel müssten aber auch privaten Medien offen stehen, sagt Eva Schütz. Im Haus will sie Privilegien abbauen, Sonderverträge und nicht transparente Zusatzleistungen sollen reduziert werden, Spitzengagen will sie begrenzen und nachvollziehbar gestalten. Schütz war vor ihrer verlegerischen Tätigkeit als Juristin im Kabinett von ÖVP-Finanzminister Blümel tätig und sie war auch im Team für die schwarz-blauen Regierungsverhandlungen. In ihrem scharf rechts positionierten Online-Medium Express ist die frühere ÖVP-Generalsekretärin Laura Sachs-Lehner Chefredakteurin. Mehrheitlich gehört das Medium dem Deutschen Frank Gotthard, der auch das Krawallmedium News finanziert, das durch beispiellose Hetzkampagnen aufgefallen ist.
1: Das waren die Nachrichten mit Paul Kranke. Und nun zum Wetter.
4: Ein hochsommerlicher Nachmittag ist das heute im ganzen Land. Größtenteils bleibt es sogar ungetrübt sonnig. Vor allem im Bergland gibt es auch ein paar meist harmlose Quellwolken. Die Temperaturen klettern noch auf 27 bis 34 Grad. Leichte Erfrischung bringt der mäßige Wind oder ein Sprung ins Wasser. Viele Seen haben mittlerweile um 20 Grad. Heiß wird auch der morgige Mittwoch. Zur Sonne kommen allerdings vorübergehend mehr Wolken und auch ein paar Regenschauer und Gewitter, die meisten im Bergland und im Süden. So viel zum Wetter von Gerald Holzinger.

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4: Also die dahinterliegende Idee war eigentlich, dass wir mit der Biosphäre eine unglaubliche Herausforderung haben auf allen Gebieten, ob das jetzt der Tourismus ist, die Wirtschaft, die Kultur, was immer. Nicht? Wir entdecken plötzlich, dass wir da die Natur relativ, ja, wir haben sie so quasi als Restgröße behandelt, aber in Wirklichkeit ist das ein lebendiges Wesen, mit dem wir in Verbindung treten müssen. Das zeigt sich immer mehr und vor allem ist das etwas, was viel größer ist, als wir gewohnt sind zu sehen. Das ist ein Riesengebiet, das über 5 Länder geht. Und wenn es uns gelingt, mit Hilfe dieses gemeinsamen Naturbezuges auch quasi soziale, kulturelle, politische Bindungen sozusagen zu verstärken und zu sagen, okay, wir sind eine Bioregion und mit der Bioregion kommen 1000 Dinge, die wir gemeinsam tun können. Dann ist das eigentlich eine große Herausforderung, wie gesagt. Und wie begegnet man einer solchen Herausforderung? Wo beginnt man, Dinge ins Bewusstsein der Bevölkerung zu tragen? Und hier ist die Überlegung des Projekts gewesen, wir fokussieren einmal auf die Schulen. Und zwar fokussieren wir mal auf die Schulen, die jetzt wirklich schon, wenn man so sagen will, anspruchsvoller sind, also die zweite Sekundarstufe, die Gymnasien, und treten sie an und sagen, wollt ihr nicht so etwas sein wie die Speerspitze einer Aufklärungskampagne über die Biosphäre? Und das war ein gewisses Risiko, aber wir haben dann doch es geschafft. Unsere slowenischen Projektpartner haben das Gymnasium Ljutomer mitgebracht und wir haben es geschafft, das Borg hier in Bad Radkersburg zu gewinnen Ich kann nur sagen, die sind sozusagen auch jetzt wirklich mit Feuereifer an der Sache. Also da ist natürlich jetzt auch uns zu Hilfe gekommen, dass wir eine neue Methode des Lernens und Lehrens hier auch eingeführt haben. Man nennt das Place-Based Education oder verortete Bildung, wo wir einfach mit digitalen Werkzeugen den Ort, wo wir uns gerade befinden, analysieren können. Wir können über die Bäume, über die Kulturdenkmäler und über alles sozusagen, wir können eine Unmenge von Informationen bekommen und sie sinnvoll miteinander verknüpfen. Das ist eigentlich auch das, was die Schulen eigentlich ganz gerne gesehen haben, weil es ihren Unterricht lebendig macht. Also für mich ist schon der wichtige Punkt, dass wir ein sehr schönes Auftakt-Event hatten. Das heißt, wir haben einen Projektpartner, der ist dazu prädestiniert, das ist Mura Rafting. Und die haben uns einfach abgeholt hier in Radkersburg und wir sind 3 Stunden lang auf der Mura runtergefahren, also auch mit über 35 Schülern, nicht? Und wurden auch sehr nett empfangen auf der Liebesinsel und es gab dort auch eine Podiumsdiskussion und ich habe dann auch dort das Wort ergriffen und so weiter. Also es war an sich schon einmal ein guter Auftakt. Es war im Oktober. Nicht? Und wir haben aber gesagt, was uns noch ein bisschen gefehlt hat, ist dieser Dialog. Also dass wir wirklich mit den Schulen, mit den Schülern sozusagen eine Umgebung gestalten, wo wir ein bisschen Zeit haben, einander kennenzulernen. Und das ist für mich jetzt auch ganz wichtig, unter der Prämisse eben, dass wir diese gemeinsame Zukunft haben. Die Resultate des Projekts, wir werden sicherlich eine Abschlussdokumentation machen, eine schöne Broschüre. Wir wollen sie möglichst gleich in 5 Sprachen machen. Das heißt, wir wollen unbedingt auch Kroatisch, Ungarisch, Serbisch dazu nehmen. Und wir haben ja heute aus Lenti und Čakovec auch Beobachter von Gymnasien in Ungarn und Kroatien. Wir wollen unbedingt erreichen, dass wir Folgeprojekte, um diese sozusagen die Kartierung der Biosphäre zu vertiefen und die Fragen, die sich daraus ergeben, die vielen Fragen, die vielen Möglichkeiten auch kommunizieren miteinander, diskutieren miteinander. Ich kann jetzt schwer sagen, dass dieses Projekt schon die Mittel dazu bereitstellt, das ist es nicht. Das Projekt war dazu gedacht, eine Anzahl von Personen, also das Interreg kennt da diese magische Zahl 200, die musst du sozusagen irgendwann einmal zusammenbringen zu einem lokalen Event. Aber für uns ist eigentlich das Resultat, dass wir daraus auch sozusagen eine Botschaft gestalten. Eine Botschaft, die weiter klingt und die verbreitet werden kann.
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0: Ja, also angefangen hat es dadurch, dass ich dreimal auf den Franz Narader aufmerksam gemacht wurde. 3 unterschiedliche Personen haben mir innerhalb von wenigen Wochen gesagt, du musst den Franz kennenlernen. Ihr habt sehr viel gemeinsam. Und dann habe ich den Franz Narader, glaube ich, vor 2 Jahren kennengelernt in Wien. Und wir haben eben gesprochen, er hat eine sehr politische Ausrichtung und weiß, dass wir mit unseren Nationalstaaten in Europa, insgesamt auf der Welt, irgendwie am Ende sind. Also wir brauchen andere Organisationsformen. Und ich bin eher aus der pädagogischen Richtung kommend und bin eben auch Lehrer, mache aber eben auch eine Softwareentwicklung. Und für mich geht es darum, dass wir innerhalb des Bildungssystems etwas verändern. Und wir haben da eine große Schnittmenge gefunden und der Franz hat dann hier in Bad Radkersburg dieses Projekt begonnen, gemeinsam mit dem Simon von der slowenischen Seite, das haben sie eben Mura Calling genannt, und da hat jemand gefehlt, der pädagogische Expertise hat für Lernen im Freiraum, und da hat mich der Franz Narada eingeladen, hier beizusteuern. Also der Hintergrund ist der, wenn man sich Schulsysteme ansieht, und vor allem industrielle Schulsysteme, die wir seit ungefähr 150 Jahren haben, dann verbringen wir die meiste Zeit im Klassenzimmer. Also man kann unabhängig davon jeden Menschen fragen, der in der Schule war, wie viel Zeit hast du draußen verbracht und wie viel im Klassenzimmer. Und die meisten werden sagen, es waren wahrscheinlich 90% mehr als 90% drinnen. Und genau dieses Verhältnis, das ist krank. Ja? Also wir wissen, dass wir viele Probleme haben. Wir haben Probleme mit Mental Health, mit emotionaler Gesundheit. Wir haben Probleme mit Übergewicht. Wir bewegen uns zu wenig. Und vor allem haben wir jetzt eine Klimakrise. Wir können nicht in einem geschlossenen Gebäude lernen, wie sich unsere Ökosysteme verändern, wenn wir nicht rausgehen. Und um all diese Kompetenzen zu erlernen, muss man den Unterricht nach draußen verlagern. Aber das Thema ist, dass wir nicht die Kompetenzen dazu haben. Und innerhalb dieses Projektes haben wir versucht, eben diese Kompetenz einzubringen. Einerseits über die Methode Place-Based Learning und andererseits über diese Softwarelösung. Ja.
3: Podrobneje o aplikaciji Green Steps Knut Wimberger.
0: Ich zeige jetzt dir hier eine kleine Infografik, aber ich kann sie natürlich auch den Zuhörern erklären. Ja? Also im Endeffekt verschränken wir pädagogisch Permakultur mit Lernen. Ja? Und es geht darum, dass wir sozusagen Zonen einteilen. Die Zone 0 ist das Schulgebäude. Das ist quasi dieser geschlossene Raum, in dem derzeit die Schüler und Lehrer die meiste Zeit verbringen. Die Zone 1 wäre die Schulumgebung, vielleicht der Schulgarten, die Nachbarschaft. Die Zone 2, die gesamte Gemeinde, die Zone 3, die Region, und so geht es immer in immer größere Zonen. Natürlich können wir jetzt nicht die gesamte Zeit in der Zone 5 verbringen, aber wir müssen graduell versuchen, dass wir mehr nach rausgehen, ja? Dass wir sehen, was sich in der Natur alles verändert durch den Klimawandel, dass wir sehen, wo es Probleme gibt in den Gemeinschaften, wo die Schule ja auch eingebettet ist. Und die Software stellt jetzt diesen Anspruch, dass sie Lehrer und Schüler dabei unterstützt, von dieser Zone 0, dem Schulgebäude, dem Klassenzimmer, mehr nach raus zu gehen. Jetzt ist die Frage, wie tun wir das? Ja? Es gibt mehrere Funktionalitäten auf der Software. Die erste Funktionalität ist, dass man sehr intuitiv kartieren kann. Ich kann große Bäume, Felsen, Wasserfälle, Naturelemente kartieren. Ich kann aber auch zum Beispiel ein Gebäude kartieren oder ein kulturell wertvolles Element. Wodurch unterscheidet sich das zu anderen Softwarelösungen? Es gibt zum Beispiel sehr bekannt iNaturalist, wo man Naturbeobachtungen machen kann mit einer App. Der Unterschied ist das, dass es da sehr oft darum geht, zum Beispiel eine Pflanze, die nur für wenige Monate irgendwo blüht, oder einen Schmetterling, den man irgendwo gesehen hat und dann ist er wieder weg. Die kann man dann beobachten. Was wir machen, sind sogenannte halbpermanente Kartierungen. Und diese Kartierungen werden dann geclustert in Wanderungen. Und dadurch entstehen Freiraumklassenzimmer. Die sind permanent und können wiederholt im Jahreszyklus verwendet werden. Was bedeutet das für mich als Lehrer? Ich kann sagen, wenn ich das als Lehrer anwende, dass ich zum Beispiel 10 solche Wanderungen entwickle und mit meinen Schülern im Jahreskreislauf diese Ökosysteme abwandere. Und ich muss es nicht nur ich kann es anleiten, wenn ich das will, aber ich kann auch die Schüler selbst spielen lassen. Und wir haben uns da von verschiedenen bestehenden Lösungen anleiten lassen. Viele kennen Pokémon Go. Ja, ist eine an sich, glaube ich, witzige Software, aber sie ist halt nicht Open Source. Das ist ein Unternehmen, das massiv damit Geld macht, glaube ich, 5 Milliarden Euro im Jahr. Man ist zwar draußen, wenn man das spielt, aber man lernt nichts dabei. Also es ist alles virtuell. Und mit unserer Software kann man wirklich über reale Elemente in der Natur lernen. Und dadurch entstehen sogenannte Primärerfahrungen. Also das ist der pädagogische Hintergrund, dass man Primärerfahrungen sammeln kann. Wo ist der große Baum? Welche Baumarten gibt es hier? Welche Vögel gibt es bei uns? Und all dieses Wissen, was früher eigentlich indigenes Wissen war, das haben wir vergessen. Wir sind nicht mehr indigene Menschen. Wir sind von der Natur sehr stark losgelöst. Und diese Klimakrise, diese ökologische Krise, die wir zurzeit haben, die ist das Resultat dessen, dass wir nicht mehr mit der Natur verbunden sind. Das heißt, dieses Meta-Lernziel, das die App versucht zu unterstützen, ist, dass wir wieder indigene Bevölkerungen werden. Und damit müssen wir so schnell wie möglich beginnen, nämlich bei den jungen Kindern. Ja? Und insofern kommt dann immer eigentlich die Frage zurück, was macht man mit einer App mit kleinen Kindern oder mit Volksschülern? Da wird die App nur eingesetzt vom Lehrer, wie so eine Art Cheat Sheet, so ein Schummelzettel. Das heißt, der Lehrer verwendet die App, um die Kinder in die Natur zu führen, hat das gut vorbereitet, so wie eine Lerneinheit im Klassenzimmer, aber er bewegt sich sicher draußen. Und diese Sicherheit fehlt vielen Lehrern, weil sie das nicht in der Ausbildung haben. Ja, also ich glaube, das ist es ungefähr in a nutshell. Vielleicht muss ich noch eines hinzufügen. Es sind sehr viele Gamification-Elemente eingebaut auf der App, die Lernen erleichtern sollen, aber auch interessant machen sollen. Also man sammelt Punkte, es gibt ein Leaderboard, Schulen könnten gegeneinander sich ein bisschen so messen, wer ist besser, welche Klasse. Und man sammelt im Endeffekt in einer Heimatgemeinde, also da wäre das Alterssegment so bis 14, 15 Jahre, sollte man über die eigene Heimatgemeinde alle die wichtigen Kartierungen, die gemacht wurden, sollte man gesammelt haben. Für jede Kartierung, die man gesehen hat, ich weiß nicht, die große Eiche dort drüben, der kleine Teich dort hinten, bekommt man Punkte. Und wenn man dann in die Oberstufe geht, dann geht man eigentlich raus aus dem Spielen und wird dann eigentlich selbst Gestalter. Also die Idee ist eigentlich, dass Oberstufenschüler, die dann ja schon sehr stark eigentlich auch naturwissenschaftliche Fächer und Inhalte lernen sollen, dass die dann selbst zu Anwendern werden und selbst solche Routen erschaffen. Also im Endeffekt ist der Schritt immer so dreigeteilt. Man fängt damit an, dass man eine Kartierung macht. Ja? Also es kann wirklich eigentlich alles sein, was eine gewisse Beständigkeit hat. Ja? Es macht eben keinen Sinn, zum Beispiel einen Schmetterling zu kartieren. Dafür muss man iNaturalist verwenden. Ich habe gestern diesen Schmetterling dort und dort beobachtet. Heute weiß ich nicht, wo er ist. Ja? Also es geht darum, dass man eben permanente Elemente kartiert. Das machen die Schüler. Sie sind dann im Peer-Modus, müssen sie das gegenseitig begutachten. Und dann führen sie diese Kartierungen zusammen zu Routen. Diese Routen können Sie dann mit Fragen versehen. Also Sie sind dann wirklich sehr in der aktiven Rolle, ja, und sagen, okay, zu dieser Kartierung macht diese Frage Sinn. Und da, wenn ich das ernst nehme innerhalb des Unterrichts, dann muss man dazu recherchieren. Ja, weil ansonsten stelle ich komplett oberflächliche Fragen und diese Lernformate werden dann auch sehr oberflächlich. Also Schüler sind dann, Oberstufenschüler sind in die Verantwortung genommen, dass sie inhaltlich wertvolle Quests designen. Und wir nennen das eben Quests, weil das ist alles mit Gamification, wie bei Games, ist eben die Quest die Suche. Und innerhalb dieser Quests kann ich dann verschiedenste Inhalte einbauen. Also es könnte auch ein Geschichtelehrer sagen, ich habe für dieses Semesterprojekt, anstatt von langweiligen Referaten vielleicht, sage ich zu meinen Schülern, Bad Radkersburg ist eine Stadt mit einer wirklich tollen Geschichte. Ja? Ihr macht jetzt in Teams von 3 Schülern eine Quest zur geschichtlichen Entwicklung der Stadt. Genauso könnte eben der Geografielehrer sagen, Leute, schaut euch die Stadt Bad Radkersburg verkehrssicherheitsmäßig an. Ja? Wo gibt es Probleme? Was funktioniert nicht? Und dazu erstellt ihr eine Quest. Also es ist dann wirklich ein Projekt, das fächerübergreifend organisiert ist. Und ich bin dann nicht mehr in diesen einzelnen Fächern so stark verankert. Weil ich muss Sprache verbinden, ich muss recherchieren, aber der Lehrer kann das trotzdem dann noch gestalten.
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0: Ja, also wir haben im Verein einen relativ langen Bericht auch über das Projekt schon geschrieben, also weil wir ja im letzten Oktober, glaube ich, 2 Wochen hier waren. Also im Rahmen des Projektes, wenn man sich auf einen Ort einlässt, dann kommen durch die Gespräche mit den Menschen, aber auch durch die Spaziergänge und Wanderungen in einer Region, kommt natürlich sehr viel man lernt dann sehr viel. Und was wir gesehen haben, ist einerseits das Thema Geschichte, weil wir sind hier in einer Grenzregion und Bad Radkersburg hat einen speziellen Platz. Das zweite Thema ist diese bioregionale Identität, warum wir auch in das Projekt eingestiegen sind. Wie kann man diese unterschiedlichen sprachlichen Gruppen in dieser Region auf einen gemeinsamen Nenner bringen und miteinander verknüpfen? Also wirklich diese Frage, wie können wir hier eine bioregionale Identität schaffen? Und das dritte Thema war eigentlich diese ökologische Krise, weil wir festgestellt haben, dass die Mur durch diese industrielle Landschaftsgestaltung, die wurde sehr stark begradigt vor ungefähr 150 Jahren. Früher war es ein breites, großes Ökosystem, das wie ein Schwamm Wasser aufgesogen hat, aber auch wieder abgegeben hat. Und jetzt ist es so, dass sie eigentlich ein relativ ärmliches Ökosystem ist. Schaut zwar alles grün aus, aber sie ist bedroht. Und es gibt ein gewisses Risiko, dass dieses Flussbeet ausgeschwemmt wird und dann das Wasser wirklich versickert, also nicht mehr da ist. Und das würde hier sehr viel Probleme erzeugen. Aber das ist jetzt quasi die ökologische und eher schon wissenschaftliche Analyse der Probleme. Für das Projekt heute und für die Struktur war es mir eigentlich aus pädagogischer Sicht wichtig, dass eine emotionale Bindung entsteht. Und deswegen haben wir empfohlen, dass 2 Elemente eingebaut werden. Die beiden Elemente habe ich in Japan kennengelernt. Also ich war 20 Jahre in Asien und in Japan habe ich eben den Shintoismus kennengelernt. Das ist eine, anders als hier üblich, eine sehr naturverbundene Religion, in der man davon ausgeht, dass alles beseelt ist. Und dort können eben alte Bäume eine ähnliche Rolle spielen wie bei uns Kirchen. Und die werden dann dekoriert wie ehrwürdige Mitbürger. Ja? Und diese Dekorationsformen im Shintoismus, die haben wir in pädagogische Formate verwandelt und hier eingebracht. Ja? Also man dreht Seile, normalerweise aus nachhaltigen Stoffen, zum Beispiel Sisal-Seile, und macht damit japanisch bezeichnet Shimenawas. Also das sind Seile, die eben kennzeichnen, dass es sich um einen besonderen Baum handelt. Und diese Seile kann man dann dekorieren mit sogenannten EMA-Brettchen. Und das haben wir bereits im Oktober mit der Mittelschule gemacht und das wurde auch heute wieder gemacht. Diese EMA-Brettchen, EMA im Japanischen bedeutet Pferd an sich, weil früher wurden Pferde geopfert. Das war dann zu teuer und dann hat man sich eben auf Holztäfelchen geändert. Und diese Holztäfelchen, die werden dann frei beschriftet. Also man kann das Gebet nennen, einen Wunsch oder einen Gedanken, den man dort hinterlässt. Und es ist normalerweise so, dass sich alle eigentlich nur Gutes wünschen. Ja, man sich dann fragt, warum ist so viel Schlechtes in der Welt? Und ich glaube, das ist heute wieder super.

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1: Also für mich war besonders interessant die Zusammenarbeit. Vor allem ich war auch im Kindergarten unterwegs und dort auch, dass man die kleinen Kinder über die Umwelt und so informieren konnte. Und ja, am besten einfach ehrlich gesagt einfach die Zusammenarbeit von groß und klein und auch von etwas älteren Personen und auch die ganz Kleinen.
2: Also ich habe heute mit den Volksschulkindern zusammengearbeitet und ich habe es sehr bewundernswert gefunden, wie interessiert sie waren. Und wie gut sie sich auskennt haben über die ganzen Bäume. Und ich glaube, ihnen hat vor allem die Station mit den Jägern gut gefallen, weil sie dort auch die Hunde gesehen haben und die verschiedensten Eindrücke. Also mir ist halt wirklich sehr gut gefallen. Und es waren so viele schöne Eindrücke, auch zwischen jung und alt einfach. Also ich habe über das Projekt vorhin ziemlich fast nichts gewusst. Also ich habe nicht einmal gewusst, was eigentlich so ein Biosphärenpark ist. Ich war mir zwar bewusst, dass die Mur ist und die Murlandschaft, aber ich war mir nie vorher bewusst und habe mir bewusst Gedanken darüber gemacht, was eigentlich der ganze Biosphärenpark ist und wie viele Möglichkeiten er uns bietet.
1: Also mir geht's gleich wieder Isabella. Ich komme aus Bad Gleichenberg, also etwas weiter weg von Bad Rackersburg. Und ich habe davor auch nicht unbedingt gewusst, was ein Biosphärenpark ist, beziehungsweise dass wir ihn eigentlich gleich neben der Schule gehabt haben. Deswegen war es auch sehr interessant für mich, dass wir darüber gelernt haben und das Wissen halt auch dann weitergeben konnten.
2: Also ich finde, die Möglichkeiten sind vor allem, dass wir auch grenzüberschreitend einfach gut miteinander kommunizieren können und dass uns, obwohl wir unterschiedliche Länder sind, halt was verbindet. Und zwar ist halt eigentlich auch die Mur und die Murlandschaft. Und ich finde, das ist halt auch so eine wichtige Möglichkeit, die was wir gar nicht so bewusst schätzen. Und deshalb finde ich das sehr wertvoll, dass wir die Möglichkeit haben, auch mit den verschiedensten Ländern zusammenzuarbeiten und uns austauschen zu können.
1: Ich finde das auch, vor allem wie man hier sieht, ist jeder arbeitet mit jedem, egal ob man aus Slowenien kommt oder aus Österreich. Die Mur verbindet an und auch die Murlandschaft ist für mich persönlich, wenn ich jetzt zum Beispiel spazieren gehe, sehr, sehr schön. Und ich bin jedes Mal so dankbar, dass ich hier leben darf und das auch erleben kann, dass wir einfach so eine gute Zusammenarbeit haben und so viele Möglichkeiten haben, auch etwas über andere Länder zu erfahren.
2: Also ich würde das Projekt definitiv auch nochmal machen und ich würde definitiv nochmal mitmachen, weil mir jetzt sehr Spaß gemacht, vor allem halt wirklich auch die Arbeit mit den Volksschulkindern, weil die Kinder halt alle so lieb und offen waren und man halt so direkt auf einen zugegangen sind und interessiert sind. Und ich habe das einfach so schön gefunden, wie man jetzt auch sieht, wie alle da stehen, alle unterhalten sich miteinander und das, finde ich, hat dann also gesagt, ja, es bringt sie wirklich was und es ist ein schönes Projekt.
1: Also ich würde unbedingt mitmachen wollen, weil es mir persönlich Spaß macht, mit kleinen Kindern zu arbeiten, aber auch, weil es halt einfach auch miteinander und füreinander ist und man halt einfach sieht, wie gut man einfach mit anderen Ländern zusammenarbeiten kann.
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3: Also heute sind die Kinder unterschiedliche Schnitzeljagdrouten gelaufen. Es ist mit Geocaching, Schnitzeljagden, wo man mit dem Handy hin navigiert. Dann erfahrt man dort eine Frage, was man sieht oder auch eine Infoseite. Man braucht aber den Baum jetzt nicht einen Nagel reinschlagen, sondern es ist alles am Handy. Und dann wird man zum nächsten Punkt weitergeleitet online. Verschiedene Gruppen, verschiedene Altersstufen haben unterschiedliche Routen abgewandert mit verschiedenen Stationen und unterschiedlichen Aufgabenschwierigkeiten auch zum Teil. Das war der Input des Lerneffekts. Bei der Versammlung am Frauenplatz hatten dann die Kinder die Wünsche für die Zukunft des Planeten, der Biosphäre, für ihre eigene Zukunft, als Baumdekoration künstlerisch gestaltet. Und diese Baumdekoration wird auch für die Touristen ersichtlich in den nächsten Monaten hängen bleiben. Und jetzt findet eben noch ein Come-Together der Schüler und Schülerinnen statt, dass sie halt ein bisschen in den Austausch über die Ländergrenzen hinweg kommen mit Mehrsprachigkeit und jetzt abschließend noch eine Feedbackrunde. Im Herzen ist es die App. Die App ist ganz fantastisch, die der Knut Wimberger entwickelt hat, also die ARC Green Steps ME. Mit dem kann man Outdoor Education erfahrbar machen für die jungen Leute. Und das ist wirklich ein richtig cooles Projekt. Dieser heutige Tag war natürlich gespeist durch eigentlich Mehrschichtigkeit, weil wir hatten Kinder von Kindergarten bis 18 Jahre, alle Alterskohorten und das in zwei Sprachen. Kindergarten zweisprachig, Volksschule zweisprachig, Mittelschule, also Grundschule Apache war zweisprachig und Ljutomer Gymnasium war auch zweisprachig, dann war Ungarn da und auch Czakovec. Das heißt, diese Mehrsprachigkeit und die unterschiedlichen Bildungslevel, das war eine große Herausforderung. Zusätzlich haben wir ein bisschen Schwierigkeiten gehabt mit den Handynetzanbietern, die manchmal so Aussetzer hatten bei der Navigation. Aber das sind alles Kinderschuhprobleme. Und ich habe rückgemeldet bekommen, dass es den Kindern sehr gut gefallen hat. Unsere Schüler haben sich auch um die Kleineren gekümmert. Das heißt, es gibt eher generationenübergreifende Arbeit, pädagogische Arbeit, die manche sehr genossen haben. Und das hilft natürlich auch für Berufsplanung und Zukunftswünsche. Also das war heute einmal ein Start in den diesen Ausbau mit dieser App in Richtung Biosphärenpark Mur abwärts, Drau, Donau. Das heißt, wir möchten eigentlich, weil mit dieser App kann man den lebensnahen Raum sehr gut erfahrbar machen, möchten wir das in den Biosphärenpark weitertragen, entlang des Flusses. Und das wäre eine Idee für die Gemeinden, dass man das auch ein bisschen finanzierbar bekommt und organisierbar. Schulen können das in größerem Ausmaß alleine nicht stemmen und kleine Vereine auch nicht.
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1: Am Mikrofon Paul Kacke. In Österreich verschwinden immer mehr Gletscher. Der vergangene Winter ist für die Gletscher schlecht gewesen. Auf dem Eis liegt deutlich weniger Schnee als im langjährigen Mittel, wie ein Bericht der Forscherin Andrea Fischer zeigt. Raphael Krapscher berichtet.
2: Auf Österreichs Gletschern ist Anfang Mai rund ein Drittel weniger Schnee gelegen als im Durchschnitt. Und das hat Folgen, denn sobald der Schnee weg ist, verlieren die Gletscher 10 cm Eis pro Tag. Viele kleine Gletscher stehen daher bereits auf der Kippe, erklärt Andrea Fischer von der Österreichischen Akademie der Wissenschaften.
3: Wir müssen damit rechnen, dass heuer einige Gletscher verschwinden. Es gibt einige Kandidaten, die schon sehr klein geworden sind. Und mit den zu erwartenden Dickenänderungen heuer im Sommer ist zu erwarten, dass wir wieder einige Totalverluste sehen.
2: Problematisch sei das auch, weil Gletscher natürliche Wasserspeicher sind. Ihr Schmelzwasser fließt in Flüsse und Seen und es hebt auch den Grundwasserspiegel in der Nähe der Gletscher. Fallen diese natürlichen Wasserspeicher weg, hat das Folgen für Trinkwasser, Landwirtschaft und Energieproduktion.
1: Israel plant offenbar neue Angriffe im Südlibanon. Die Armee hat vor kurzem die Einwohner einer weiteren Stadt im Südlibanon aufgerufen, ihre Häuser zu verlassen. Möglicherweise werde Israel bald Einrichtungen der schiitischen Terrormiliz Hisbollah angreifen. In der libanesischen Hauptstadt Beirut ist unser Korrespondent Paul Huemer. An sich gilt eine Waffenruhe zwischen Israel und dem Libanon. Wie groß ist die Angst vor neuen israelischen Angriffen?
4: Ja, die Sorge vor einer weiteren Eskalation ist hier in Beirut wirklich sehr groß. Über unseren Köpfen fliegen den ganzen Tag schon israelische Drohnen im Tiefflug. In der Nacht haben wirklich tausende Menschen die südlichen Vororte von Beirut fluchtartig verlassen. Das sind ja die Hisbollah-Hochburgen. Israelische Minister haben offen angedroht, die Hauptstadt Beirut wieder massiv zu beschießen. Und wenn man sich die Zerstörung dort in den vergangenen Monaten ansieht, dann haben die Menschen gelernt, diese Drohungen sehr ernst zu nehmen.
1: Paul Huemer aus Beirut. Die Staatsanwaltschaft Wien beruft gegen das Urteil gegen den früheren Verfassungsschützer Egisto Ott. Sie fordert eine härtere Strafe, obwohl die Strafe Otts von 4 Jahren und einem Monat Haft nahe bei der Höchststrafe von 5 Jahren liegt. Ott ist in der Vorwoche der Spionage und des Amtsmissbrauchs schuldig gesprochen worden. In Belgien sind durch den Zusammenstoß eines Zugs mit einem Schulbus 4 Menschen ums Leben gekommen. Mehrere wurden verletzt. In der Früh ist der Kleinbus mit Schulkindern an einem Bahnübergang nördlich der belgischen Hauptstadt Brüssel von dem Zug erfasst worden. Die Polizei spricht von einem extrem heftigen Anprall. Die Schranke war offenbar geschlossen. Warum der Bus trotzdem über die Gleise fahren wollte, wird untersucht. Der Busfahrer ist allerdings unter den Toten. Das waren die Nachrichten mit Paul Kacker. Und nun zum Wetter.
5: Mit 32 Grad ist es aktuell in Lienz am heißesten. Auf 27 bis 34 Grad steigen die Temperaturen in den nächsten Stunden noch. In vielen Regionen gibt es weiterhin ungetrübten Sonnenschein und teils lebhaften Wind. Im Berg- und Hügelland auch einige Quellwolken. Für einen kurzen Schauer wird es aber höchstens ganz vereinzelt reichen. Sommerlich wird auch der morgige Mittwoch. Zur Sonne kommen aber vorübergehend mehr Wolken und auch ein paar Regenschauer und Gewitter, die meisten im Bergland und im Süden. So viel zum Wetter von Gerald Holzinger.

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1: Österreichs Wasserkraftwerke produzieren derzeit deutlich weniger Strom als üblich. Die Stromerzeuger verzeichnen Rückgänge von bis zu 30% im Vergleich zum langjährigen Schnitt, weil es lange trocken ist und wenig regnet. Vanessa Gruber berichtet.
2: Wenig Schnee im Winter, kaum Regen im Frühling. Durch Österreichs Wasserkraftwerke fließt aktuell weniger Wasser. Unter anderem bei den Vorarlberger Illwerken ist die Produktion zwischen Jänner und April zurückgegangen, sagt Vorstand Gerd Wegeler.
3: Wenn wir einen Blick auf unsere, ich nenne es jetzt Laufwasserkraft im Mörchgebiet Österreich werfen, da liegen wir in etwa bei -20% in dieser Zeit.
2: Auch der Verbund verzeichnet aktuell einen Rückgang von rund 30% im Vergleich zum langjährigen Schnitt. Einen wichtigen Puffer bieten Pumpspeicherkraftwerke, die Wasser und damit Energie zwischenspeichern können. Laut Fachleuten ist ein ausgeglichener Energiemix entscheidend. Wenn die Wasserkraft schwächelt, sollen Wind- und Sonnenkraft einspringen können und umgekehrt.
1: Die EU belässt trotz russischer Drohungen ihr Personal in der ukrainischen Hauptstadt Kiew. Nach dem massiven Angriff am Wochenende hat Russland mit einer neuen Attacke gedroht und ausländische Diplomaten aufgerufen, Kiew zu verlassen. Aus Brüssel, Verena Sophie Mayer.
4: Die EU wird ihr diplomatisches Personal nicht aus Kiew abziehen. Die EU-Kommission sieht in den russischen Drohungen gegen ausländisches Botschaftspersonal eine Strategie. Russland versuche, Panik und Angst zu verbreiten und die Ukraine zu isolieren, zur Kommissionssprecherin Anita Hipper. Das Vorgehen würde auch zeigen, dass Russland keinerlei Interesse an Frieden habe. Österreichs Europaministerin Claudia Bauer plädiert allerdings auch weiterhin dafür, das Gespräch mit Russland zu suchen.
5: Es geht nicht nur um die Ukraine in diesem Krieg, es geht um Europa, es geht um unsere Energieversorgung, es geht um die Wettbewerbsfähigkeit und deswegen wichtig, dass wir Gespräche.
6: Flughafen vor der
1: Österreich hat 2025 deutlich weniger Waren in die USA ausgeführt als früher. Nach einer Studie der Handelskammer sind die Ausfuhren im Vorjahr um 20% zurückgegangen, bei pharmazeutischen Produkten sogar um 50%. Der Rückgang dürfte an den Handels- und Zollstreitigkeiten mit den USA liegen. Die USA bleiben aber Österreichs wichtigster Handelspartner nach Deutschland. Justizwachebeamte erhalten künftig Körperkameras. Wie Justizministerin Anna Sporrer mitteilt, werden ab Juni 500 sogenannte Bodycams eingesetzt. Die Kameras am Körper eines Beamten sollen vor Übergriffen und unberechtigten Vorwürfen schützen und gleichzeitig Rechte und Sicherheit von Gefängnisinsassen wahren. In Frankreich sind als Folge der für Mai ungewöhnlichen Hitze 7 Menschen ums Leben gekommen. 5 davon sind ertrunken, 2 sind bei Sportveranstaltungen an Folgen der Hitze gestorben. In Frankreich hat es derzeit bis zu 37 Grad. Das waren die Nachrichten mit Paul Kranke. Und nun zum Wetter.
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1: A mikrofon, Paul Kacker. Die Diakonie fordert bessere Pflege nach Spitalsentlassung. Diakoniedirektorin Maria Katharina Moser sagt, wer aus dem Spital entlassen werde, müsse vor allem besser vor Stürzen geschützt werden. Durch Sturzverhinderung könnten jährlich 1,7 Milliarden Euro eingespart werden. Moser fügt hinzu, die Pflegeregelungen müssten für ganz Österreich einheitlich gemacht werden.
2: Das Thema Pflegeprävention nehmen wir aktuell nicht wahr, dass das in der Regierungsarbeit groß Thema wäre. Das kann nicht sein, dass Menschen in Oberösterreich andere Leistungen bekommen und andere Kostensätze selber zu tragen haben, andere öffentliche Finanzierungen als im Burgenland, als in Tirol, als in Wien. Also diese Zersplitterung und diese Zerspragelung, der Föderalismus in der Pflege ist aus unserer Sicht ein großes Thema. Und wir wissen auch, dass 80% der Menschen in Österreich sich wünschen, dass das einheitlich österreichweit geregelt wird,
1: sagt Diakonie-Direktorin Moser. In der chemischen Industrie haben Warnstreiks begonnen. Sie finden täglich bis 1. Juni statt. Laut Gewerkschaft werden fast alle großen Chemiebetriebe bestreikt. Die Arbeitnehmer versuchen, ihrer Forderung nach mehr Lohn Nachdruck zu verleihen. Volker Obermeier berichtet.
3: Die Warnstreiks dauern bis kommenden Montag an unterschiedlichen Standorten und jeweils 2 Stunden lang. Die Gewerkschaft will sich auf Betriebe in Oberösterreich und Wien konzentrieren. Die Arbeitnehmer fordern ein Lohnplus von 3,5%, etwas mehr als den Inflationsausgleich. Die Arbeitgeber wollen eine Nullrunde und bieten 250 Euro Einmalzahlung. Begründung: internationale Wettbewerbsfähigkeit. Die KV-Verhandlungen für die etwa 50.000 Beschäftigten der chemischen Industrie gehen nächste Woche weiter.
1: SOS Kinderdorf baut in Österreich Stellen ab. An den Standorten Innsbruck, Wien und Graz verlieren insgesamt 28 Menschen ihre Jobs. Bei weiteren 22 werden zum Beispiel Zulagen gekürzt. Wie Geschäftsführerin Caroline Peucher mitteilt, könnten weitere Stellen abgebaut werden. Durch den Missbrauchsskandal sind die Spenden für SOS Kinderdorf um bis zu 20% pro Jahr zurückgegangen. Der Sparkonzern bekommt erstmals einen Vorstandsvorsitzenden von außen. Wie Spar mitteilt, wird ab 2028 Markus Kaser Konzernchef. Er stammt nicht aus den 3 Gründerfamilien. Die bisherigen Vorsitzenden scheiden Ende 2027 aus. Sie sind dann 65 Jahre alt. In der türkischen Küstenmetropole Izmir haben Tausende gegen die Absetzung von Oppositionschef Özgür Özel präsentiert. Die Polizei ist mit Wasserwerfern gegen die Demonstranten vorgegangen. Vorige Woche hat ein Gericht Özel als Vorsitzenden der CHP abgesetzt wegen angeblicher Bestechung. Eingesetzt wurde sein Vorgänger, der bei der Präsidentenwahl geringere Chancen gegen Präsident Recep Tayyip Erdogan haben dürfte. Die türkische Opposition spricht daher von Politjustiz. Bei der Eishockey-AWM in Zürich beginnt in einer Viertelstunde das Entscheidungsspiel für Österreich für den Einzug ins Viertelfinale. Österreich ist allerdings Außenseiter gegen Olympiasieger und Weltmeister USA. Das waren die Nachrichten mit Paul Kracker. Und nun zum Wetter.
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1: Österreichs Luftabwehr ist erst im Aufbau. Neues EU-Budget. Künftig kann jeder Bundesstaat allein zum Beispiel über Agrarförderung entscheiden. Zum Journal um 5 begrüßt Sie Paul Kanker. Der Ukraine-Krieg und der Einsatz der berüchtigten Oreschnik-Rakete durch Russland machen die Schwäche Europas bei der Luftabwehr deutlich. Das betrifft auch Österreich. Jahrzehntelang wurde die Luftverteidigung vernachlässigt. Erst seit kurzem wird eine neue Luftabwehr aufgebaut. Gegen Drohnen auf kurze Distanz sollen bald Abwehrwaffen geliefert werden. Gegen größere Bedrohungen hat die Regierung bisher keine Entscheidung getroffen. Peter Daser berichtet.
2: Österreich war eines der ersten Länder Europas, das neue Waffen gegen die Bedrohung durch Drohnen bestellt hat, unter anderem sogenannte Sky Ranger, die erst geliefert werden. Bisher fehlt hier aber eine Luftabwehr auf mittlere Distanz bis etwa 50 Kilometer. Die sei dringend notwendig, erklärt der Kommandant der Luftstreitkräfte des Bundesheeres, Gerfried Bromberger.
3: Also entsprechende Fliegerabwehrlenkwaffen. Da gehe ich davon aus, dass, oder hoffe ich, dass die Entscheidung für die mittlere Reichweite heuer noch fallen wird.
2: Was bisher noch gar nicht von der Regierung budgetiert ist, sind Abwehrraketen auf längere Distanzen, wie sie etwa für eine Abwehr der russischen Hyperschallraketen notwendig wären. Als souveräner Staat, so Gerfried Bromberger, brauche Österreich so eine Luftverteidigung. Die Neutralität werde hier nicht schützen.
1: In der chemischen Industrie haben Warnstreiks begonnen. Sie finden täglich bis 1. Juni statt und dauern jeweils 2 Stunden. Die Arbeitnehmer fordern mehr, 3,5% mehr Lohn. Die Chemieindustrie bietet eine Einmalzahlung von 250 Euro. SOS Kinderdorf baut in Österreich Stellen ab. An den Standorten Innsbruck, Wien und Graz verlieren insgesamt 28 Menschen ihren Job. Bei weiteren 22 werden zum Beispiel Zulagen gekürzt, wie Geschäftsführerin Caroline Peucher mitteilt. Durch den Missbrauchsskandal sind die Spenden für SOS Kinderdorf um bis zu 20% pro Jahr zurückgegangen. Die Verhandlungen über das riesige neue EU-Budget nehmen in Brüssel Fahrt auf. Fast 2 Billionen Euro sind vorgesehen und eine gänzlich neue Struktur. Nicht mehr die EU-Kommission, sondern die einzelnen Mitgliedstaaten sollen entscheiden, wer Förderungen bekommt. Bauern ringen dann etwa um dieselben Mittel wie Bürgermeister für Kindergärten. Aus Brüssel, Verena Sophie Meyer.
4: Mit dem nächsten EU-Budget wird es schwieriger, gemeinsame Ziele zu erreichen, kritisiert Helga Berger. Sie ist Österreichs Mitglied am EU-Rechnungshof. Jeder EU-Mitgliedstaat kann dann entscheiden, wo sein Schwerpunkt bei Agrar- oder Regionalförderungen liegt.
5: Wo er dann eben die Schwerpunkte setzt, ob er mehr im Bereich der Biolandwirtschaft macht, wie zum Beispiel Österreich, wo wir ja auch vom Europäischen Rechnungshof bestätigt haben, dass Österreich ein Bio-Vorzeigeland ist. Das ist dann eben im nationalen Spielraum.
4: Um den riesigen Anstieg des Budgets zu decken, soll es außerdem neue Einnahmen geben, durch Abgaben für Tabak oder Elektroschrott. Bloß haben die meisten EU-Länder schon abgewunken. Das würde bedeuten, dass sie mehr einzahlen müssen. Und dagegen bildet sich eine Front der Nettozahler am Rande des Europaministertreffens heute in Brüssel. Wie Österreich wehren sich auch Deutschland, Schweden oder die Niederlande dagegen.
1: In Belgien sind durch den Zusammenstoß eines Zugs mit einem Schulbus 4 Menschen ums Leben gekommen. Mehrere wurden verletzt. In der Früh ist der Kleinbus mit Schulkindern an einem Bahnübergang nördlich der belgischen Hauptstadt Brüssel von dem Zug erfasst worden. Die Polizei spricht von einem extrem heftigen Anprall. Die Schranke war offenbar geschlossen. Warum der Bus trotzdem über die Gleise fahren wollte, wird untersucht. Der Busfahrer ist allerdings unter den Toten. Die Salzburger Pfingstfestspiele gelten als Stimmungsbarometer für die Festspiele und da sieht es gut aus. Bei den Pfingstfestspielen gibt es ein Rekordinteresse. 99% der Karten sind verkauft. Aus Salzburg Peter Obermüller.
6: Exakt 11.860 Gäste aus 48 Nationen besuchen die Pfingstfestspiele. Und das dürfte den Kulturfans Lust auf noch mehr machen. Kartenbüro und kaufmännische Direktion der Salzburger Festspiele berichten über deutlich steigendes Interesse für den heurigen Festspielsommer. Man liege beim Vorverkauf bis zu 20% über dem sehr erfolgreichen Vorjahr, so Lukas Kreppertz, kaufmännischer Leiter des weltweit größten Klassikfestivals. Der Salzburger Festspielsommer 2026 könnte ebenfalls ein Rekordinteresse beim Ticket Verkauf bringen. Insgesamt werden knapp 218.000 Eintrittskarten angeboten.
1: Das war der Journal um 5 für Paul Kanker.
0: Und nun zu Isolde Notnagel und den Kärntner Themen des Tages.
7: Schönen guten Abend. In Füderlach in der Gemeinde Wernberg läuft derzeit eines der größten Straßenbauprojekte des Landes. Zwei Eisenbahnkreuzungen werden aufgelassen. Dafür entsteht eine Unterführung unter vier vielbefahrenen Gleisen samt großem Kreisverkehr. Das Land Kärnten und die ÖBB investieren gemeinsam etwa 22 Millionen Euro für weniger Wartezeiten und mehr Sicherheit, wie Bernd Radler berichtet.
8: So klingt es fast im Minutentakt, wenn die Schranken bei den beiden Bahnübergängen in Föderlach zugehen. Bürgermeisterin Doris Lipuschek von der SPÖ.
9: Durch die Inbetriebnahme der Choralpenbahn sind die Stehzeiten an den Schranken bei uns schon extrem lang. Es wäre ein Ort Föderlach betrachtet fast abgeschnitten von dem oberen Teil der Gemeinde.
8: Das soll sich durch eine der derzeit größten Straßenbaustellen im Land ändern. Heute kommt sogar die Vorständin der ÖBB Infrastruktur aus Wien, um sich die Großbaustelle in Föderlach anzuschauen. Judith Engel.
10: Eisenbahnkreuzungen sind immer Unfallhäufungspunkte, sind Punkte, wo ein Unfall passieren kann. Deswegen wollen wir generell Eisenbahnkreuzungen weniger machen und insbesondere auf Strecken, wo der Eisenbahnverkehr steigt. Und man sieht ja hier ganz eindrücklich, dass seit der Inbetriebnahme der Choralbahn der Eisenbahnverkehr massiv zunimmt.
8: Das Großprojekt wird zu gleichen Teilen von ÖBB und Land Kärnten als Straßenerhalter finanziert. Straßenbaureferent Martin Gruber von der ÖVP.
11: Durch diese Investition wird der Verkehr erstens zügiger durchgeleitet, zweitens wird auch die Benutzung dieses Bereiches sicherer für die Verkehrsteilnehmer. Und deshalb nehmen wir gemeinsam mit der ÖBB auch über 20 Millionen Euro in die Hand, um diesen Verkehrsknoten auch zu lösen.
8: Die neue Unterführung in Föderlach samt getrenntem Geh- und Radweg soll in einem Jahr, im Juni 2027, eröffnet werden.
7: Das frühe Badewetter und die unsichere geopolitische Lage lassen die heimischen Tourismusbetriebe auf eine starke Sommersaison hoffen. Statt teurer Fernreisen sind authentische Natursport- und Kulturerlebnisse sowie bewusste Auszeiten bei den Urlaubsgästen derzeit gefragt. Aus dem Infrastruktur- und Mobilitätsfonds investiert das Land heuer 2 Millionen Euro in die Ausflugsziele. Weitere 6 Millionen fließen in den Ausbau des Radwegenetzes. Lisanat Messnick mit den Einzelheiten.
12: Die Vorzeichen für den Sommer stehen gut, sagt Tourismuslandesrat Sebastian Schuschnigg von der ÖVP.
13: Hinter uns liegt eine sehr starke Wintersaison. Wir haben die höchsten Ankunftszahlen aller Zeiten. Wir haben die zweithöchsten Nächtigungszahlen aller Zeiten. Die Stimmung ist gut. Der Gast möchte nach Kärnten und das Wetter tut natürlich noch sein Übriges. Dafür sind wir natürlich sehr dankbar und sind jetzt guter Dinge, diese positive Stimmung auch in die Sommersaison mitnehmen zu können.
12: Jene Betriebe, die schon in der Vorsaison geöffnet haben, profitieren heuer nicht nur vom guten Wetter, sondern auch von Veranstaltungen wie dem Autotuning-Treffen oder Radsportrennen, sagt Spartenobmann Josef Petritsch von der Wirtschaftskammer.
14: Das sind ja Privatinitiativen, die hervorragend funktionieren, wo wir wirklich in der Community, in dieser Zielgruppe tatsächlich sehr, sehr große Sichtbarkeit bekommen, aber auch sehr zufriedene Gäste bekommen.
12: Reisen soll zunehmend persönliche Interessen erfüllen, bewusste Auszeiten und authentische Begegnungen schaffen, zeigen Gästebefragungen. Kärnten-Werbungschef Klaus Ehrenberg.
15: Einen Trend, den wir sehen, ist, dass die Gäste nicht einfach irgendwo hinfahren wollen, sondern dass sie tatsächlich dort auch etwas erleben wollen, was ihnen wichtig ist. Entweder eine Leidenschaft, die sie ohnehin in sich tragen oder einfach ein bisschen zu sich selbst finden, entschleunigen, wieder ihre Batterien aufladen. Und das können wir in Kärnten natürlich wunderbar abholen. Und einen anderen Trend, den wir sehen, ist einfach das authentische Erlebnis mit den Gastgebern, diese Begegnung mit den Menschen vor Ort. Und auch hier haben wir sehr viel zu bieten in Kärnten.
12: Natur, Erholungs- und Wanderurlaub bleiben die wichtigsten Wachstumstreiber für Kärnten. Und damit wird auch geworben, vor allem in den sozialen Netzwerken. 5 Millionen Euro investiert die Kärntenwerbung für den heurigen Sommer. Der Großteil fließt in Online-Kampagnen.
7: Vom Kabeck-Aufsichtsrat ist heute der neue Vorstand bestellt worden. Karl Czernitz, derzeit Geschäftsführer des Kärntner Gesundheitsfonds, folgt auf Arnold Gabriel, der nach 13 Jahren als Vorstand mit Ende des Jahres die Kabeck verlässt. Derzeit werden noch Verhandlungen bezüglich eines Dienstbeginns geführt. Die Freiheitlichen üben Kritik an der Bestellung Czernitz. FPÖ-Chef Angerer spricht von vorhersehbarem Postenschacher der SPÖ. Vom Team Kärnten heißt es, man wird den neuen Kabeck-Chef an seinen Taten messen.
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6: Achtung, Achtung! Sportalarm in der HTL Mössinger Straße. Wir sind hier, wir sind laut und wir haben Fragen. Ich bin's Tobi und heute servieren wir euch Sport. Aber nicht so trocken wie ein vergessener Turnbeutel.
7: Und ich bin Olivia. Wir, die 2B, haben nachgehackt. Wie fühlt sich Sport eigentlich an? Zwischen Schulbank und Turnhalle. Wir haben Lehrer und Schüler ausgefragt.
6: Und die Antworten?
7: Spannend.
6: Denn Sport ist nicht nur Laufen, Springen, Werfen. Es geht um Druck, Köpfchen und was bringt der Sportunterricht wirklich? Genau da starten wir mit Peter und Alex.
7: Schnürt die Turnschuhe. Der erste Beitrag rollt. 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
8: Es ist Freitag, 7. und 8. Stunde Sport. Unmotiviert geht man in die etwas unangenehm riechende Umkleide. Ein Moment, den wohl der ein oder andere so kennt. Aber was bringt sich der Sportunterricht überhaupt? Hat das alles einen Sinn?
9: Wir sind Alex und Peter von der HTL Mössinger Straße und zusammen mit Raffi, Felix, Tobi und Sarah stellen wir uns genau diese Frage.
8: Der Sportunterricht ist etwas, das in den letzten Jahren für Gesprächsstoff gesorgt hat. Wir als Schüler fragen uns vor allem, ob er überhaupt etwas bringt.
9: Rundenlaufen, Fußball spielen, Bodenturnen. Können Jugendliche damit überhaupt etwas anfangen? Wir haben Turnlehrer Professor Josef Pötsch von der HTL Mössinger Straße dazu befragt. Guten Morgen, Herr Professor Pötsch. Finden Sie, hat der Sportunterricht in der Schule einen großen Nutzen?
10: Der Nutzen ist eher gering aufgrund dessen, dass es zu wenige Sportstunden gibt. Nachdem es in dieser Schule nur 2 Stunden pro Woche gibt, ist der Ertrag dadurch sehr gering.
8: Mit seiner Meinung ist Herr Professor Pötsch nicht alleine. Auch Schüler der HTL stehen nicht besonders positiv zum Turnunterricht.
9: Doch was kann man dagegen tun? Sollte der Sport mehr gefördert werden? Eine Studie der schottischen Universität Dundee zeigt, dass auch Sport einen positiven Einfluss auf Schulnoten haben kann.
8: Außerdem finden wir, dass Sport einem beim Lernen hilft. Wie kann man jedoch den Unterricht so verändern, dass es sich etwas bringt? Das sind die Antworten von Lehrern und Schülern auf die Frage, was sie verändern wollen.
10: Mehr Stunden.
11: Ja, wird jetzt vielleicht nicht so viel verändern, aber dass man vielleicht ein bisschen mehr Freiheit hat, dass man das machen kann, was man will. Halt, dass man, wenn man zum Beispiel Fußball spielen will, dass man Fußball spielen kann oder so, nicht das, was der Lehrer möchte.
12: Ich würde mehr auf die Präferenzen von Schülern eingehen und Sport so wählen, dass alle Schüler gut mitmachen können.
9: Wir finden 2 Stunden Sportunterricht in der Woche ist zu wenig. Außerdem sollte mehr darüber aufgeklärt werden, wie wichtig Sport für die physische sowie psychische Entwicklung ist.
8: Abschließend befassen wir uns mit der Frage, ob Sport mehr gefördert werden sollte.
9: Das denkt Josef Bötsch darüber.
10: Ja, wie schon gesagt, es sind zu wenige Stunden und Sport müsste viel mehr gefördert werden. Es wäre auch schön, wenn es mehr Kooperationen mit den Vereinen gäbe.
9: Die Sportförderung in Österreich übernimmt das BMKÖS, das Bundesministerium für Kunst, Kultur, öffentlichen Dienst und Sport.
8: Im Jahr 2025 und 2026 beträgt die Sportförderung rund 200 Millionen Euro jährlich. Zu Vorjahren sind das ca. 10% weniger.
9: Jedoch wird über die Idee diskutiert, eine tägliche Bewegungseinheit an Bildungseinrichtungen zu haben. Wir haben Schüler dazu befragt, ob sie finden, dass Sport mehr gefördert werden sollte.
11: Dass vielleicht mehr freie Gegenstände gibt zum Sport und dass man ja vielleicht da mehr Stunden hat, nicht nur 2 in der Woche, vielleicht auch sogar mehr, vielleicht der 3.
12: Ich finde, Sport sollte in der Schule viel mehr gefördert werden, denn manche Klassen nur 1 bis 2 Stunden in der Schule Sport haben.
8: Allgemein kann man sagen, dass der Sportunterricht an Schulen noch lange nicht perfekt ist.
9: Wir finden, es sollte noch mehr darüber diskutiert und geredet werden. In Schulen sowie auf politischer Ebene.

0: Wir sind wieder da, Tobi
1: und Olivia von der 2B-HIT, Hartel-Mössinger Straße.
0: Heute geht es um Sport. Aber nicht nur um Bewegung, sondern um das, was dahinter steckt.
1: Leistungsdruck im Sport. Das betrifft nicht nur Profis, sondern uns alle, ob in der Schule, im Verein oder einfach im Kopf.
0: Und genau dahinter blicken unsere Mitschüler Davio, Lukas, Gabriel, Kevin und Samuel.
2: Jeder kennt das Gefühl, man trainiert hart, gibt alles. Und trotzdem gibt es immer jemanden, der noch schneller, stärker oder besser ist.
3: Druck im Sport betrifft nicht nur Profis, sondern auch Schülerinnen und Schüler, die in der Schule oder Freizeit aktiv sind.
2: Leistungsdruck ist wie ein zweischneidiges Schwert. Für manche ist es der Antrieb, der sie zur Höchstleistung pusht.
3: Für andere fühlt es sich an wie ein unsichtbares Gewicht, das jeden Schritt schwerer macht.
2: Aber was sagt die Wissenschaft?
3: Studien zeigen, ein gesunder Druck kann tatsächlich motivieren, aber nur, wenn er nicht im Dauerstress umschlägt.
2: Zu viel Druck führt nämlich nicht nur zu Frust, sondern auch zu einem höheren Verletzungsrisiko, weil der Körper und der Ansporn schneller an seine Grenzen kommt.
3: Also, wie erlebt ihr das? Glaubt ihr, dass Druck manchmal motiviert oder eher blockiert?
4: Es kommt darauf an, wie viel Druck. Es motiviert schon, aber wenn halt zu viel Druck wird, nachher hat man halt da Probleme.
5: Ich glaube, Druck im positiven Sinne, zum Beispiel, dass alle deine Freunde und Familie an dich glauben, das tut auf jeden Fall motivieren. Druck im negativen Sinne, dann eher nicht.
6: Wenn ich Druck habe, dann arbeite ich meistens schneller, aber habe viel weniger Spaß.
7: Ich glaube, es kommt auf die Person drauf an. Manche Menschen empfinden Druck als Motivation und manche nicht.
8: Wenn die Person nicht gut mit Druck umgehen kann, dann wirkt das sich auf alle Fälle schlecht aus.
9: Ja, es kommt immer auf die Person drauf an, wie sie darauf reagiert und was sie hilft, was ihr dabei hilft, sich zu motivieren.
10: Es motiviert, da du das Ziel besser vor Augen hast.
2: Druck abzubauen ist leichter gesagt als getan. Manche brauchen klare Ziele, andere Entspannungstechniken und wieder andere einfach nur jemanden, der ihnen den Rücken stärkt.
3: Eine Studie der WHO zeigt, dass Jugendliche, die Sport ohne extremen Druck betreiben, seltener unter Burnout-Symptomen leiden. Niederlagen gehören dazu. Aber wie geht man damit um? Manche stecken den Kopf in den Sand, andere analysieren jeden Fehler. Und wieder andere schwören sich niemals wieder.
2: Doch Psychologen sagen, der Umgang mit Misserfolgen entscheidet oft darüber, ob wir langfristig dranbleiben oder aufgeben. Denn wer lernt, Rückschläge als Teil des Prozesses zu sehen, bleibt nicht nur mental stärker, sondern verbessert sich auch schneller. Also, wie tickt ihr da?
11: Herzlich willkommen zu einem neuen Interview mit dem Turner Samuel Golia. Ich bin's Jakob Lasnik. Kommen wir zur ersten Frage. Welche Sportart betreibst du?
12: Ich betreibe Geräteturnen beim Tourfahren Althofen.
11: Sehr schön. Wie erfolgreich bist du in diesem Sport und hast du Leistungsdruck?
12: Kärntenweit würde ich sagen, bin ich an der Spitze, doch österreichweit läuft es zurzeit noch nicht so gut. Mit dem Druck, es ist ein Druck, kärntenweit zu performen, aber der Druck ist nicht zu hoch.
11: Fabelhaft. Das heißt dann, wie oft trainierst du so pro Woche?
12: Ich trainiere pro Woche 3-mal.
11: Sehr ambitioniert. Wie viel Zeit investierst du so dann in deinen Sport pro Einheit?
12: Pro Einwett investiere ich circa 3 Stunden.
11: In welchem Verein bist du?
12: Beim Turnverein Althofen.
11: Gab es Rückschläge und Verletzungen in deiner Karriere?
12: Zum Glück hatte ich noch keine größeren Verletzungen, hin und wieder kleine Überdehnungen oder Prellungen, aber noch keine längeren Ausfälle.
11: Okay. Und wann empfindest du Leistungsdruck?
12: Wenn ich sehr starke Konkurrenz habe und weiß, dass es um einen Titel geht.
11: Okay, aber ich glaube, die anderen sind für die keine Konkurrenz. Was bedeutet Leistungsdruck für dich?
12: Leistungsdruck für mich bedeutet, zu performen, wenn es drauf ankommt. Es bedeutet bei den Meisterschaften.
11: Alles klar. Was übt den größten Druck auf dich aus?
12: Wenn Familie und Freunde und auch Trainer etwas erwarten und wenn es nicht so funktioniert, wie es funktionieren sollte, liegt da schon ein großer Druck auf einem.
11: Ja, das macht Sinn. Und welche Methoden helfen dir, mit dem Druck umzugehen?
12: Ich beruhige mich meistens, konzentriere mich auf das, was ich mache. Ich weiß, dass ich etwas kann und beruhe auf diesen Gedanken.
11: Passt dann. Danke fürs Einschalten. Bis nächstes Mal. Herzlich willkommen zu der heutigen kurzen Einlage. Ich bin hier heute mit dem Naturtalent vom ASV, dem lieben Muhammad Nur Akra. Und ich bin der Jakob Lastig. Heute gibt es ein paar Fragen an dich, Muhammad. Bist du bereit?
8: Ja, sicher. Immer, immer.
11: Dann legen wir jetzt los. Welchen Sportart betreibst du denn?
8: Also, ich betreibe zurzeit Fußball.
11: Oh, sehr schön. Wie erfolgreich bist du in diesem Sport und hast du Leistungsdruck?
8: Also ehrlich gesagt, ich habe keinen Leistungsdruck, aber ich bin also jetzt in der Kampfmannschaft in der ASV und ja, bis zur Zeit läuft alles gut.
11: Okay, das ist schön zu hören. Wie oft trainierst du pro Woche ungefähr?
8: Also ganz ehrlich, es ist immer unterschiedlich, aber zur Zeit ungefähr 4 Mal in der Woche und ein Spiel, also Samstag oder Sonntag.
11: Puh, okay. Wie viel Zeit investierst du so in deinen Sport, würdest du sagen?
8: Also ich würde sagen, wenn ich sage 4 Mal in der Woche, also 2 Stunden immer, ungefähr so 8 Stunden kann man sagen. Plus das Spiel, also ungefähr so 10 Stunden pro Woche.
11: Okay. Gab es Rückschläge und Verletzungen so in deiner Fußballkarriere?
8: Zurzeit zum Glück nicht. Also nicht so richtige zum Glück. Aber ja, es kann immer passieren. Man kann nie wissen, was passieren wird.
11: Okay. Und nochmal zum vorherigen Thema. Wann würdest du sagen, empfindest du Leistungsdruck, wenn du ihn hast?
8: Also ich würde sagen, wenn neue Spieler zum Verein kommen, da hat man auf jeden Fall Druck, weil wie gesagt, wenn der neue Spieler kommt, du wirst halt so ein bisschen Angst haben, vielleicht ist er besser als du oder dies, das und ja, genau deswegen.
11: Also würdest du eigentlich sagen, so Veränderungen und sowas würdest du als Leistungsdruck beschreiben?
8: Ja, genau, so ist es.
11: Okay, und was übt den größten Druck auf dich aus dann eigentlich?
8: Also, was ich überhaupt nicht mag oder so als Druck also beschreiben kann, ist das, wenn ich zum Beispiel nicht spiele, wenn der Trainer mich nicht zum Spielen lässt oder so. Das mag ich nicht, das nenne ich als Druck, weil manchmal kommt mein Vater oder irgendwer von meiner Familie mich zuschauen und ich spiele nicht, das ist für mich Druck und ja.
11: Mhm, okay. Dann noch, welche Methoden helfen dir zum Beispiel, mit dem Druck umzugehen?
8: Also ich muss erstens, der Trainer muss mich also verstehen, er muss wissen, was ich alles kann, was ich am Feld machen kann. Und wenn er das versteht, ich weiß auch ganz genau, was ich am Feld machen kann. Und deswegen, ich bin immer selbstbewusst und ja.
11: Passt. Das waren weise Worte. Danke fürs Zuhören.
3: Wir enden diesen Beitrag mit ein paar Dingen, die fast allen helfen, den Druck rauszunehmen.
2: Fokus auf Fortschritt, nicht auf Perfektion. Kleine Ziele frei motiviert mehr. Es ist ein fernes Großes.
3: Pausen einlegen. Überlastung ist der größte Spaßkiller.
2: Redet darüber, ob mit Trainerinnen, Freundinnen oder Familie. Oft merkt man erst im Gespräch, dass man nicht allein ist.
3: Und denkt dran, Sport soll auch Spaß machen, sonst verliert er seinen Sinn.
2: Bleibt dran. Gleich nach der Musikpause geht's weiter mit unserem letzten Thema. Mentale Gesundheit und Sport.

0: Wir sind zurück, Olivia
1: und Tobi von der 2B-Head aus der HTL-Mössinger Straße.
0: Vor der Pause ging es um Leistungsdruck. Jetzt geht es um die Frage, wie hängt Sport eigentlich mit unserer mentalen Gesundheit zusammen?
1: Um das zu beantworten, haben Schüler aus unserer Klasse den Trainer und Athleten Bernhard Stromberger interviewt.
0: Denn eines ist klar, Sport beeinflusst nicht nur den Körper, sondern auch den Kopf. Ob positiv oder negativ, das hängt oft davon ab, wie wir ihn erleben.
2: In welchem Bezug stehen Sie zum Sport?
3: Ich bin Trainer und Nachwuchsleiter im Fußballbereich und spiele selber auch noch Fußball und Eishockey.
2: Merken Sie, ob oder wie Ihre Spieler eine mentale Blockade oder Probleme haben?
3: Ja, das merkt man schon bei der Spielerbesprechung meistens.
2: Was haben Sie schon für Erfahrungen mit Spielern gemacht, die mentale Probleme hatten?
3: Ja, hatte Spieler, die, wenn die ersten ein, zwei Pässe nicht gelungen sind, den Kopf hängen lassen. Und so einen Spieler muss man also motivieren und wieder aufbauen.
2: Und die letzte Frage, hatten Sie persönlich auch schon mentale Blockaden in Ihrer sportlichen Karriere?
3: Ja, natürlich hat man gewisse Spiele, wo es dann um Aufstieg geht oder um einen wichtigen Sieg geht in der Meisterschaft, dass man dann wirklich also Angst hat oder eben einen hohen Puls hat, aber wirklich volle Blockade, hätte ich noch keine gehabt.
4: Sport und Psyche, ein Team, das oft unterschätzt wird. Ob als Ausgleich, als Ventil oder einfach als Moment für sich. Bewegung kann mehr als nur die Muskeln aufbauen. Und manchmal ist der wichtigste Sieg der im Kopf.
2: Und damit geht's jetzt erstmal in die Pause. Mit Musik, die euch hoffentlich genau das gibt. Ein Moment für euch. Bleibt dran.

0: Therapie. Und vor allem, er geht uns alle an. Ob wir nun Profis sind oder einfach nur ab und zu den Turnbeutel packen.
1: So ist das, Tobi. Und wenn ihr eine Sache mitnimmt, dann vielleicht diese. Es geht nicht darum, der oder die Beste zu sein, sondern darum, was Sport für euch bedeutet. Ob als Ventil, als Gemeinschaftserlebnis oder einfach als Pause vom Alltag.
0: Das war's für heute von uns. Tobi.
1: Und Olivia.
0: Von der 2B-Head. Aber keine Sorge, ihr hört noch eine Sendung von uns hier auf Radio Agora. Der lange Weg zum Erfolg. Was wir euch vorbereitet haben, lasst euch überraschen.
1: Bis dahin, bleibt in Bewegung. Tschüss.
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Sí, y se va a pie, a caballo, con carrozas y combinado, con mucha devoción, con música, comida, rezo y ante todo convivencia. Die Romerías, das ist zurzeit etwas, was ganz Spanien dominiert, speziell in Andalusien. Die berühmte Romería del Rocío, Virgen del Rocío, also die Mutter Gottes von Rocío. Tausenden, man redet auch von Millionen, Personen, die dorthin gehen und sich dann eben eine Strecke auf sich nehmen, die nicht gerade ohne ist. Alle gehen, die Frauen in Flamenco-Kleider, aber nicht die typische, wie für die Feria, für Tanzen und für Chillen sein, sondern eher ein bisschen in das Praktische, ein bisschen weiter und strapazierfähig sollte es auch sein. Die Leute gehen zu Fuß, zu Pferd, mit Karossen und mit viel, viel Glauben, natürlich Musik und Essen und Beten und Gemeinschaft, Geist ist großgeschrieben. Romeros, das Wort kommt von Römer, Römer, weil eben die Pilgerwege, die großen Pilgerwege waren immer Rom, Santiago de Compostela und Jerusalem. Die Leute, die Pilger, die Romeros, die sich dann Jahr für Jahr zusammentun und genau eben diese Ritus immer wieder zu beweisen. Van a Santiago de Compostela, Roma, Jerusalén. Estoy hablando ahora de la Virgen del Rocío en el monte, de devoción, penitencia, agradecimiento por los milagros, misas y rezos. Y naturalmente con los trajes tradicionales de romería, que son trajes de flamenca, pero más cómodos para poder eso, subir arriba hasta la Virgen. Y para subir eso en esa caminata, polvo, carretas y todo lo que pueda pasar. Eso es lo típico de las romerías. Y vuelvo a la música, Gitanos de la Cava con Diego el Cigala.

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Hola, hola, hola, buenas noches. Buenas noches y bienvenidos a la noche latina de Radio Agora. Freund, willkommen in unserer Sendung. Das ist Lateinamerikanische Nacht. Wir machen eine Runde, eine Reise nach Lateinamerika und Spanien mit verschiedenen Rhythmus. Hier wie immer jeden Dienstag von 21 Uhr bis 23 Uhr. So ist Lateinamerika, Freude, dieses schönes Wetter heute. Wahnsinn, so schönes Wetter bis jetzt. Wir sind live. Claro, estamos en vivo y en directo en esta gratísima noche de primavera, cuando son las 21 horas con 6 minutos y tenemos una temperatura de 21 grados. ¡Qué delicia! Ya, pero para que la noche sea aún más mágica, aquí está, pues, aquí comienza nuestro viaje musical a través de Hispanoamérica. Amigas, amigos, bienvenidos a la Noche Latina.

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0: verwirrt, Edith.
1: Verstehe. Ich bin über 60 Jahre alt. Ich sauf seit Jahren wie ein Loch und ich hab einen Puff. Und trotzdem glaube ich an die Liebe. Die tiefe, wahre, alle Grenzen überschreitende Liebe. Aber das habe ich dir eh schon gesagt.

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0: Was weiß ich? Ich kann nicht einmal leben.
1: Du weißt vieles, das niemand lernen könnte.
0: Ich weiß gar nicht.

0: ist denn das?
1: Wunderschön.
0: Sehr schön.
1: Das hat der liebe Gott an einem Sonntag gemacht.

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